0: da der Tumor im Frühstadium entdeckt wurde. Papst Leo soll sich jetzt etwa eine Woche im Krankenhaus erholen. Offen blieb, wie es mit seiner Therapie jetzt weitergeht. Die Bundesregierung hat sich auf einen Kompromiss bei der Einführung einer Zuckersteuer auf Getränke geeinigt. Im Kern geht es um Getränke, die mindestens 5 Gramm Zucker pro 100 Milliliter enthalten. Das wäre zum Beispiel bei Saftschorlen oder vielen Eistees der Fall. Ab Juli nächstes Jahr soll darauf ein Steuersatz von 26 Cent pro Liter erhoben werden. Ab 8 Gramm Zucker soll der Satz auf 32 Cent steigen. Für kleinere Hersteller soll die Steuer offenbar nicht gelten. Nach der tödlichen Gewalttat gegen 2 Behördenmitarbeiter während einer routinemäßigen Waffenkontrolle in Berngau in der Oberpfalz liegt jetzt das Obduktionsergebnis vor. Demnach starben die 54 Jahre alte Frau und ihr 45-jähriger Kollege jeweils durch mehrere Schüsse. Das hat die Staatsanwaltschaft mitgeteilt. Der 60 Jahre alte Tatverdächtige befindet sich weiterhin in einem Krankenhaus. Die Tat ist heute auch Thema im Innenausschuss des Bayerischen Landtags. Nach einem erneuten Blitzgegentor nach nur 71 Sekunden und einem Platzverweis für Michael Olisse hat der FC Bayern einen fest eingeplanten Sieg in der Champions League verpasst. Beim 3:3 Unentschieden bei Wiking Starwanger drehten die Münchner zwar nach einem 0:2 Rückstand zunächst das Spiel, kassierten aber nach der gelb-roten Karte für Olisse in Unterzahl noch den Ausgleichstreffer in der 90. Minute. Leipzig gewann sein Heimspiel gegen Eindhoven mit 1:0.
1: Das Wetter.
0: Im Moment zieht sich der Regen immer mehr in den Süden zurück. Dafür breiten sich stellenweise aber Nebel und Hochnebel aus. Die Temperaturen, die gehen bis in der Früh noch runter auf 11 bis 6 Grad. Heute lassen die Schauer an den Alpen nur ganz langsam nach. Ansonsten aber gibt es einen Mix aus Wolken und immer mehr Sonne. Die Höchstwerte heute 13 bis 19 Grad.
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3: Ich bin Hendrik Daum. Papst Leo hat Lungenkrebs, das teilten seine Ärzte am späten Abend mit, nach einer Operation des 71-Jährigen. Bei dem Eingriff wurde Leo der untere Lappen der rechten Lunge entfernt. Nach einer Gewebeuntersuchung stand dann fest, es ist Krebs. Aus Rom, Claudia Wächter.
4: Eine Schreckensnachricht für viele Gläubige. Leo selbst, sagen seine Ärzte hier, habe damit gerechnet, dass es Krebs ist. Seine Prognose sei aber gut, da der Tumor im Frühstadium entdeckt wurde. Etwa 1,5 Stunden wurde der Papst hier operiert. Alles lief wie geplant und einige Zeit später fragte er schon nach seinem Abendbrot. Erst am Wochenende hatte Leo, der sich immer fit hält, völlig überraschend erklärt, er habe einen Lungenknoten.
3: Die Bundesregierung hat sich auf einen Kompromiss bei der Einführung einer Zuckersteuer auf Getränke geeinigt. Im Kern geht es um Getränke, die mindestens 5 Gramm Zucker pro 100 Milliliter enthalten. Das wäre zum Beispiel bei Saftschorlen oder vielen Eistees der Fall. Ab Juli nächstes Jahr soll ab 5 Gramm Zucker ein Steuersatz von 26 Cent pro Liter erhoben werden. Ab 8 Gramm Zucker soll dieser Satz auf 32 Cent steigen. Für kleinere Hersteller soll die Zuckersteuer offenbar nicht gelten. Bayern hat jetzt seinen eigenen Walk of Fame, fast so wie in Hollywood. Herausragende Persönlichkeiten aus Bayern werden künftig mit einem Stern auf einem neuen sogenannten bayerischen Ehrenweg gewürdigt. Ministerpräsident Söder hat jetzt die ersten beiden Sterne enthüllt, in einem Säulengang, der direkt an die Staatskanzlei angrenzt. Gewürdigt wurden die Holocaust-Überlebende Charlotte Knobloch und Herzog Franz von Bayern, dessen Haus Wittelsbach bis heute für Bayern prägend ist. Nach einem erneuten Blitzgegentor nach nur 71 Sekunden hat der FC Bayern einen fest eingeplanten Sieg in der Champions League verpasst. Beim 3:3 Unentschieden bei Viking Stavanger drehten die Münchner zwar nach einem 0:2 Rückstand zunächst das Spiel, kassierten aber schließlich in der 90. Minute noch den Ausgleichstreffer. Leipzig gewann dagegen sein Heimspiel gegen Eindhoven mit 1:0.
2: Das Wetter.
3: Im Moment zieht sich der Regen immer mehr in den Süden zurück. Dafür breiten sich stellenweise aber Nebel und Hochnebel aus. Die Temperaturen, die gehen bis in der Früh noch runter auf 11 bis 6 Grad. Heute lassen die Schauer an den Alpen nur ganz langsam nach. Ansonsten aber gibt's einen Mix aus Wolken und immer mehr Sonne. Die Höchstwerte heute 13 bis 19 Grad.
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1: Ich bin Hendrik Daum. Es ist ein Schock für viele Gläubige. Papst Leo ist an Lungenkrebs erkrankt. Das teilten seine Ärzte am späten Abend im Gemelli-Krankenhaus in Rom mit. Zuvor war der 71-jährige Papst rund 1,5 Stunden operiert worden. Dabei wurde ihm ein bösartiger Tumor und ein Teil des rechten Lungenflügels entfernt. Ob sich der Krebs allerdings weiter ausgebreitet hat, ist noch unklar. Die Prognose sei aber gut, heißt es, da der Tumor im Frühstadium entdeckt wurde. Die schwarz-rote Koalition hat ihren Streit über eine Zuckersteuer auf gesüßte Getränke beigelegt. Der Kompromiss sieht eine zweistufige Steuer und Ausnahmen für kleinere Hersteller vor. Die Zuckersteuer soll heute im Kabinett beschlossen werden. David Riemer berichtet.
2: Ab Juli kommenden Jahres soll die Zuckersteuer bereits in Kraft treten. Finanzminister Klingbeil will damit zusätzliches Geld für den Bundeshaushalt einnehmen. Ihm geht es aber auch darum, den Getränkeherstellern einen Anreiz zu geben, den Zuckergehalt zu senken und ihre Produkte gesünder zu machen. Gegen die Steuer gibt es allerdings weiterhin Widerstand. Mehrere Agrar- und Verbraucherschutzminister der Union etwa sprechen sich dagegen aus.
1: Die Stadt Eichstätt ist nach dem Cyberangriff weitgehend lahmgelegt. Die Verwaltung hat vorsorglich alle Server vom Netz genommen. Ermittler prüfen jetzt, ob Daten verschlüsselt wurden oder abgeflossen sind. Die Stadt warnt ausdrücklich vor gefälschten Mitteilungen oder sogar Rechnungen, die angeblich von der Verwaltung stammen. Der FC Bayern hat einen fest eingeplanten Auswärtssieg in der Champions League verpasst. Beim 3:3 Unentschieden gegen Viking Stavanger verspielten die Münchner trotz einer zwischenzeitlichen Führung den Sieg. Nach der gelb-roten Karte für Michael Olisse kassierten die Bayern in Unterzahl kurz vor Spielende noch den Ausgleich. Coach Company bei Prime Video.
3: Totale Konzentrationsfehler, nach meiner Meinung auch. Wir waren einfach nicht schlau. Nicht gegen Augsburg, wo wir dann nach 8 Sekunden ein Gegentor bekommen. Nicht heute, wo wir nach 1,5 Minuten ein Gegentor bekommen, wenn wir eigentlich nicht aus dieser Ecke rausspielen mussten, sonst vielleicht die lange Option suchen. Das wussten wir auch. Und diese rote Karten ist überblöd, natürlich.
1: RB Leipzig gewann dagegen sein Heimspiel gegen PSV Eindhoven mit 1:0.
0: Das Wetter.
1: Heute zunächst noch vielerorts neblig, trüb und in Südbayern auch häufiger nass. Im Lauf des Tages lockert's dann aber von Franken her immer mehr auf und die Sonne kommt raus bei 12 bis 19 Grad. Morgen und am Freitag dann trockenes Herbstwetter.
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1: Ich bin Hendrik Daum. Einen schönen guten Morgen. Papst Leo ist an Lungenkrebs erkrankt. Das teilten seine Ärzte am späten Abend mit, nach einer Operation des 71-Jährigen. Bei dem Eingriff wurde Leo der untere Lappen der rechten Lunge entfernt. Nach einer Gewebeuntersuchung stand dann fest, es ist Krebs. Aus Rom, Claudia Wächter.
2: Eine Schreckensnachricht für viele Gläubige. Leo selbst, sagen seine Ärzte hier, habe damit gerechnet, dass es Krebs ist. Seine Prognose sei aber gut, da der Tumor im Frühstadium entdeckt wurde. Etwa 1,5 Stunden wurde der Papst hier operiert. Alles lief wie geplant und einige Zeit später fragte er schon nach seinem Abendbrot. Erst am Wochenende hatte Leo, der sich immer fit hält, völlig überraschend erklärt, er habe einen Lungenknoten.
1: Die Bundesregierung hat sich auf einen Kompromiss bei der Einführung einer Zuckersteuer auf Getränke geeinigt. Im Kern geht es um Getränke, die mindestens 5 Gramm Zucker pro 100 Milliliter enthalten. Ab Juli nächstes Jahr ist eine Steuer in 2 Stufen vorgesehen. Für Getränke mit einem Zuckergehalt ab 5 oder 8 Gramm pro 100 Milliliter soll ein Steuersatz von 26 bzw. 32 Cent gelten. Fast 270 Millionen Menschen in 47 Ländern hatten im vergangenen Jahr keinen verlässlichen Zugang zu Nahrung. Das geht aus einer Studie hervor, auf die die Hilfsorganisation Aktion gegen Hunger hinweist. Innerhalb von 10 Jahren habe sich die Zahl der Betroffenen verdoppelt. Etwa 30 Millionen Kinder litten unter akuter Mangelernährung. Bayern hat jetzt seinen eigenen Walk of Fame, fast so wie in Hollywood. Herausragende Persönlichkeiten aus Bayern werden künftig mit einem Stern auf einem neuen sogenannten bayerischen Ehrenweg gewürdigt. Ministerpräsident Söder hat jetzt die ersten beiden Sterne enthüllt, in einem Säulengang, der direkt an die Staatskanzlei angrenzt. Gewürdigt wurden die Holocaust-Überlebende Charlotte Knobloch und Herzog Franz von Bayern. Nach einem erneuten Blitzgegentor nach nur 71 Sekunden hat der FC Bayern einen fest eingeplanten Sieg in der Champions League verpasst. Beim 3:3 Unentschieden bei Viking Stavanger drehten die Münchner zwar nach einem 0:2 Rückstand zunächst das Spiel, kassierten aber schließlich in der 90. Minute noch den Ausgleichstreffer. Leipzig gewann dagegen sein Heimspiel gegen Eindhoven mit 1:0.
0: Das Wetter.
1: Heute zunächst noch vielerorts neblig, trüb und in Südbayern auch häufiger nass. Im Lauf des Tages lockert's dann aber von Franken her immer mehr auf und die Sonne kommt raus bei 12 bis 19 Grad. Morgen und am Freitag dann trockenes Herbstwetter.
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1: Ich bin Moritz Einzel. Guten Morgen. Papst Leo XIV. Ist an Lungenkrebs erkrankt. Das teilten seine Ärzte am späten Abend im Gemelli-Krankenhaus in Rom mit. Zuvor war der 71-Jährige rund anderthalb Stunden operiert worden. Dabei wurde ihm ein bösartiger Tumor und ein Teil des rechten Lungenflügels entfernt. Die Prognose sei aber gut, heißt es, da der Tumor im Frühstadium entdeckt wurde. Die schwarz-rote Koalition hat ihren Streit über eine Zuckersteuer auf gesüßte Getränke beigelegt. Der Kompromiss sieht eine zweistufige Steuer und Ausnahmen für kleinere Hersteller vor. Ab Juli des kommenden Jahres soll die Zuckersteuer bereits in Kraft treten. Finanzminister Klingbeil will damit zusätzliches Geld für den Bundeshaushalt einnehmen. Ihm geht es aber auch darum, den Getränkeherstellern einen Anreiz zu geben, den Zuckergehalt zu senken und ihre Produkte gesünder zu machen. Die Stadt Eichstätt ist nach dem schweren Cyberangriff weitgehend lahmgelegt. Die Verwaltung hat vorsorglich alle Server vom Netz genommen. Ermittler prüfen jetzt, ob Daten verschlüsselt wurden oder abgeflossen sind. Ausdrücklich warnt die Stadt vor gefälschten Mitteilungen oder Rechnungen, die angeblich von der Verwaltung stammen. In Hamburg beginnt heute der Prozess um die Sprengung der Nord Stream Pipelines in der Ostsee vor rund 4 Jahren. Dem angeklagten Ukrainer wird vorgeworfen, die Tat gemeinsam mit weiteren ukrainischen Militärangehörigen geplant und ausgeführt zu haben. Laut Anklage soll der Anschlag im Auftrag staatlicher ukrainischer Stellen erfolgt sein. Die Regierung in Kiew weist diese Anschuldigung entschieden zurück. Der FC Bayern hat einen fest eingeplanten Auswärtssieg in der Champions League verpasst. Beim 3:3 Unentschieden bei Viking Stavanger verspielten die Bayern trotz einer zwischenzeitlichen Führung den Sieg. Nach der gelb-roten Karte für Michael Olise kassierten die Bayern in Unterzahl kurz vor Schluss noch den Ausgleich. Coach Vincent Kompany bei Prime Video.
2: Totaler Konzentrationsfehler, nach meiner Meinung auch. Wir waren einfach nicht schlau. Nicht gegen Augsburg, wo wir dann nach 8 Sekunden ein Gegentor bekommen. Nicht heute, wo wir nach 1,5 Minuten ein Gegentor bekommen, wenn wir eigentlich nicht aus dieser Ecke rausspielen mussten, sonst vielleicht die lange Option suchen. Das wussten wir auch. Und diese rote Karten ist überblöd, natürlich.
1: Leipzig gewann dagegen sein Heimspiel gegen die PSV Eindhoven mit 1:0.
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3: Die Schlagzeilen für die Lokalnachrichten um halb. Skipässe im heimischen Bereich werden teurer. Maschinenbauer Kiefel baut Stellen ab. Ein Gaser schlägt Polizisten und beleidigt sie. Und die Ergebnisse von der Fußballregionalliga sind für die heimischen Vereine mehr als durchwachsen. Das sind die Schlagzeilen. Die Meldungen, die gibt's um halb.
1: Heute zunächst noch vielerorts neblig, trüb und in Südbayern auch häufiger nass. Im Laufe des Tages lockert's dann aber von Franken her immer mehr auf und die Sonne kommt raus bei 12 bis 19 Grad. Morgen und am Freitag dann trockenes Herbstwetter.
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3: Ja, der Verkehrsservice am frühen Morgen. Keine Meldungen, Sie haben also Freifahrt. Ich wünsche Ihnen eine gute Fahrt. Kommen Sie gut und gesund an Ihr Ziel.

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2: Guten Morgen, na, ausgeschlafen? Das ist schön und schön, wenn Sie uns schon eingeschaltet haben. Heute ist Mittwoch, das berühmte Bergfest, und ich wünsche Ihnen einen wunderschönen guten Morgen.

Gute Laune am frühen Morgen mit Zuckerrohr. Ja, keine so tolle Nachricht kommt aus Wurmanskwik. Da ist nämlich ein Bauarbeiter oder besser gesagt ja ein Handwerker von einer Leiter gestürzt und zwar 3 Meter in die Tiefe. Nachdem er aus einem Hochlager was rausheben wollte, wurde dabei schwerst verletzt in ein Krankenhaus eingeliefert. Mehr darüber natürlich in unseren Meldungen und natürlich auch im Polizeibericht heute Mittag. Ja, und dann haben wir noch für die Skifahrer auch eine weniger gute Nachricht. Und zwar, wenn Sie in diesem Winter Skifahren wollen, dann müssen Sie tiefer in die Tasche greifen. Um wie viel? Das erfahren Sie alles auch in unseren Lokalnachrichten um 12:30.

Was sind Sie Single? Das ist die Frage über Fragen. Aber nein, gut, da wollen wir jetzt nicht drüber reden. Wir freuen uns eher schon auf das Wichtigste aus der Region in unseren Lokalnachrichten. 6:15 Uhr haben wir es schon. Schön, dass Sie schon wach sind. Aufwachen mit den Rolling Stones, warum nicht? Die beste Musik aller Zeiten in Ihrem Lieblingsheimatradio. Wunderschönen guten Morgen, Südostbayern.

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Madonna aus den 80ern, True Love. Ja, gleich gibt's für uns das Wichtigste zwischen in Alt und Salzach. Es geht unter anderem um viele Arbeitsplätze in Freilassing, die abgebaut werden sollen. Was da genau dahinter steckt, erfahren Sie gleich. Um halb die ersten Meldungen des Tages. Hey, du.

0: 6:30 Uhr.
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0: Für Sie im Studio Thomas Wöckersberger. Ja, der Spaß im Schnee hat seinen Preis. Im bevorstehenden Winter werden Skipässe in den heimischen Skigebieten fast überall teurer. Ein Skitag beginnt für viele nicht mit den ersten Schwüngen im Schnee, sondern mit einer Rechnung. Skipässe, Leihski, eine Brotzeit auf der Hütte, schnell fallen für den Ausflug mehrere hundert Euro an. Der Blick auf die kommende Saison zeigt, die Ticketpreise haben noch einmal angezogen. Tagestickets werden in den heimischen Skigebieten etwa 2 Euro teurer. Der Maschinenbauer Kiefel will am Stammsitz in Freilassing rund ein Drittel der Stellen abbauen. Etwa 130 Mitarbeiter sind von der Maßnahme betroffen. Noch im Juni hatte das Unternehmen ein deutliches Bekenntnis zum Standort abgegeben. Zwei Waldkraiburger Polizisten soll ein 28-Jähriger aus Garsam-Inn geschlagen und getreten haben. In die Arrestzelle musste er jedoch zuerst aus anderen Gründen. Am Wochenende wollte der Mann eine private Feier in einem Café besuchen. Der Veranstalter verwies den 28-Jährigen aus dem Café und erklärte ihm mehrfach, dass es sich um eine private Feier handelte, teilten die Beamten mit. Und dann ist das Chaos losgegangen. Wir schauen auf den heimischen Sport. Die Ergebnisse von der Fußballregionalliga von gestern Abend. Der TSV Buchbach erleidet eine deutliche Heimniederlage gegen den FC Augsburg 2 und verliert mit 1:4. Und Eltersdorf und der SV Wacker Burghausen trennen sich 2:2, wobei der 2:2 Ausgleich für den SV Wacker Burghausen in letzter Sekunde passierte. Soweit die lokalen Meldungen. Gleich mal ein Blick auf das Wetter und da schaut es heute wie folgt aus, dass bis zum Mittag hin auf alle Fälle dichte Wolken das Programm zwischen Innalz und Salzach beherrschen werden. Ja, bis zum Nachmittag zieht der Regen dann weitgehend nach Österreich ab und von der Donau her setzt sich allmählich wieder die Sonne durch. Am Alpenrand bleiben die Wolken noch länger kompakt. Die Temperaturen erreichen zwischen 14 und 18 Grad. Ja, am Donnerstag erscheint in den Alpen dann länger ungestört die Sonne, während sich in den Niederungen zähe Nebel- und Hochnebelfelder halten können. Im Laufe des Tages lösen sich diese teilweise auf. Teilweise können sich aber auch ganztägig sich dann mit Regen vollsaugen. Je nach Nebel und Sonne gibt es 12 bis 20 Grad. Ja, und am Freitag machen es Nebel- und Hochnebelfelder der Sonne zunächst schwer. Dann wird es aber im Tagesverlauf zugunsten von Sonnenschein viel, viel besser. Und über den Nebelfeldern ziehen zeitweise noch hohe Wolkenfelder durch und die Temperaturen 13 bis 21 Grad.

Kürze kann auch ernstere Klänge. 6:39, gleich 20 vor 7. Wir haben natürlich in dieser halben Stunde noch den Mondkalender.

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0: 6:47, 13 Minuten vor 7 gleich der aktuelle Mondkalender. Ja, und die Mondpause, die geht es heute bis in die kommende Nacht hinein. Also heute nicht zu viel vornehmen. Es könnte einiges schief gehen. Aber darüber gleich ausführlich alles in den Einzelheiten im Mondkalender. Guten Morgen, Südostbahn. 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

0: Blick zur Uhr, der geht immer 6:51.
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0: Ja, die Mondpause, die dauert heute noch den ganzen Tag. Also Verabredungen können platzen oder Firmentermine irgendwie schief gehen. Heute ist dann aber ab Mitternacht zunehmender Mond im Schützen und dann können Sie wieder ganz, ganz gut schlafen. Ja, das nächste Weihnachten kommt bestimmt und sogar schneller als man denkt. Wenn Sie für Ihre Lieben heimliche Geschenke basteln wollen, ziehen Sie sich zurück und machen Sie schon mal einen Plan, wer was bekommen soll, wenn Sie dafür einkaufen gehen und anfangen zu basteln. Ja, zu den Pflanzen, Grün- und Rosenkohl müssen erstmal eine gehörige Portion Frost mitbekommen haben, damit sie auch ihren typischen Geschmack erhalten. Warten Sie also mit der Ernte noch einige Wochen ab, außer es gibt schon Frost im Oktober. Zur Fitness. Wer nicht wirklich fit und Sport nicht gewöhnt ist, sollte bei zunehmendem Mond vorsichtig sein, um Verletzungen oder einen schmerzhaften Muskelkater vorzubeugen. Lassen Sie es ruhig angehen und sanft einfach vernünftig. Ja, und zur Ernährung. Legen Sie zwischendurch doch mal wieder eine rein vegetarische Kost ein oder einen Tag ein sogar und verzichten Sie von mir aus heute bewusst auf tierische Fette. Bei diesem Mondstand sollten Sie Fruchtgemüse und Hülsenfrüchte bevorzugen. Ja, und dann schauen wir noch natürlich, was gelingt heute besonders gut. Heute ist ein guter Zeitpunkt für Haarpflege, Haarfärben und Haare schneiden. Und, oh Wunder, heute ist Mittwoch. Da hat der Friseur sogar offen.

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1: Ich bin Moritz Einzel. Guten Morgen. Die schwarz-rote Koalition ist sich einig geworden in ihrem Streit über die Einführung einer Steuer auf zuckerhaltige Getränke. Die Vorlage soll heute im Kabinett beschlossen werden. Die Zuckersteuer soll Anfang Juli des kommenden Jahres in Kraft treten. Für Hersteller, die weniger als 1 Million Liter gezuckerte Getränke pro Jahr produzieren, soll sie nicht gelten. Papst Leo XIV. Ist gestern operiert worden und dabei wurde Lungenkrebs festgestellt. Das teilte das Gemelli-Krankenhaus in Rom am Abend mit. Bei dem Eingriff sei ein Knoten sowie der Unterlappen des rechten Lungenflügels des 71-Jährigen entfernt worden. Anschließende Untersuchungen hätten ergeben, dass es sich um einen bösartigen Tumor gehandelt habe. Grüne und SPD in Berlin haben die Sondierungsgespräche mit der Linkspartei unterbrochen. Sie wollen erst klären, ob sich die Linke an die Verabredung zum Thema Israel und Antisemitismus halten will. Unter anderem hat die Berliner Linke die Abgeordnete Emde in die Fraktion aufgenommen, der Antisemitismus vorgeworfen wird. Deutschland gehört ab dem kommenden Jahr wieder dem UN-Menschenrechtsrat an. Die Mitglieder der UN-Vollversammlung in New York gaben der Bundesrepublik 163 Stimmen, deutlich mehr als die notwendige Mehrheit. Außenminister Wadephul erklärte nach der Wahl, Deutschland werde die Mitgliedschaft nutzen, um den Schutz von Menschenrechten weltweit zu verbessern. Der FC Bayern hat in der Champions League überraschend Punkte liegen gelassen. Die Münchner kamen in Norwegen bei Viking Stavanger nur zu einem 3:3. Dabei lagen die Bayern zur Halbzeit 0:2 hinten, drehten die Partie zwar, aber dann warf Michael Olise einem Gegenspieler den Ball ins Gesicht und sah gelb-rot. Das holte Viking zurück in die Partie. Bayern-Spieler Konrad Leimer bei Amazon Prime Video.
2: Dann spielst du hier 3:3 und ich glaube, es liegt nicht am Einsatz, was wir gezeigt haben, wie wir laufen, wie wir fighten, sondern es ist einfach ein Ding, wo jeder mal ein bisschen wieder mehr schlau sein muss in der einen oder anderen Situation, weil dann holst du hier auch mit Sicherheit 3 Punkte.
1: RB Leipzig gewann gegen die PSV Eindhoven mit 1:0 und die deutschen Fußballerinnen haben in einem Testspiel Japan mit 2:1 besiegt.
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3: Die Schlagzeilen für die Lokalnachrichten um halb. Skipässe im heimischen Bereich werden teurer. Maschinenbauer Kiefel baut Stellen ab. Ein Gaza schlägt Polizisten und beleidigt sie. Und die Ergebnisse von der Fußballregionalliga sind für die heimischen Vereine mehr als durchwachsen. Das sind die Schlagzeilen. Die Meldungen, die gibt's um halb.
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1: Heute zunächst noch vielerorts neblig, trüb und in Südbayern auch häufiger nass. Im Laufe des Tages lockert es dann aber von Franken her immer mehr auf und die Sonne kommt raus bei 12 bis 19 Grad. Morgen und am Freitag dann trockenes Herbstwetter.
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3: Der Verkehrsservice kurz nach 7. Der Blick auf die Straßenkarte. 7:03. Sommers ganz genau. Es betrifft die A94, da ist der Berufsverkehr von Passau Richtung München ab Hohenlinden. Ist mit Stauungen zu rechnen. Besonders schlimm ist es zwischen Pastetten und Paschdorf. Egal, wo Sie unterwegs sind, ich wünsche Ihnen eine gute, vor allem störungsfreie Fahrt. Kommen Sie gesund an Ihr Ziel.
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3: Guten Morgen. Ja, der Triumphzug, die Siegesserie des TSV Buchbach ist jetzt langsam zu Ende gegangen, wie es gestern ergangen ist. Zu Hause gegen den FC Augsburg 2, das erfahren Sie gleich. Außerdem schauen wir natürlich auch zum SV Wacker Burghausen. Die mussten gestern einen Auswärts ran. Wie das alles ausgegangen ist, das erfahren Sie jetzt gleich im ISW Wecker. Mein Name ist Thomas Föckersberger und der Föcki sagt einen guten Morgen mit Jackson Michael Jackson.

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1: Wir werden sportlich und schauen auf den gestrigen Abend. Da gab es einen kompletten Spieltag der Fußball-Regionalliga Bayern. Zwei heimische Vereine sind natürlich dabei. Der TSV Buchbach verliert zu Hause ziemlich deutlich gegen den FC Augsburg 2:1 und ist jetzt Zweiter in der Tabelle hinter dem FC Memmingen. Und der SV Wacker Burghausen holt in letzter Sekunde einen Punkt, und zwar in Eltersdorf, und spielt 2:2. Die sind jetzt Achter in der Tabelle, der SV Wacker Burghausen. Es gab natürlich auch noch andere Spiele gestern Abend. TSV Hauptstadt gegen FV Illertissen 0:0. Spielvereinigung Unterhaching gegen TSV Landsberg 4:0. Dann das bekannte Ergebnis: TSV Buchbach gegen FC Augsburg 2:1. Spielvereinigung Greuther Fürth gegen FC Memmingen 0:1. Dann der erste FC Schweinfurt 0:5. Und die Spielvereinigung Ansbach trennen sich 1:1. SC Eltersdorf, SV Wacker Burghausen 2:2. VfB Eichstätt gegen DJK Filzing 2:3. Auswärtserfolg für Filzing. Und der TSV 1860 München spielt gegen die Spielvereinigung Bayreuth mit 2:1. Der TSV Schwaben Augsburg hatte gestern spielfrei. Soweit der Sport, die Fußball-Regionalliga Bayern.
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Elton John. Früher haben wir gesagt Mr. Elton John, jetzt heißt es Sir Elton John. Ja, so ist es in England. Auf der A3 zwischen Passau und dem Grenzübergang Suben in Richtung Linz ist ein LKW-Unfall passiert. Da ist ein LKW den anderen hinten drauf gefahren. Verletzt wurde zum Glück niemand, aber an der Unfallstelle wird man jetzt links vorbeigeleitet. Da kann es ein bisschen länger dauern, wenn Sie in dieser Gegend unterwegs sein sollten. Jetzt kommt aber das Besondere an diesem Unfall. Und zwar, das ist eigentlich fast schon wieder unmöglich. Wie kann sowas passieren? Einer der beiden LKWs, der eine, der den anderen hinten drauf gefahren ist, ist flüchtig. Und die Polizei fahndet nach dem und hat jetzt bis jetzt noch keinen LKW gefunden. Und deswegen, das ist das Kuriose an diesem Unfall. Auffahrunfall, beide erhebliche Schäden an den LKWs und einer davon ist flüchtig. Die Polizei fahndet. Wir halten Sie darüber natürlich auf den Laufenden.

Das ist Musik von Michel und gleich gibt es für uns das Wichtigste zwischen Inhalts und Salzach in unseren Lokalnachrichten. Der Blick zur Uhr, 7:26 Uhr.

0: 7 Uhr und 31 Minuten, eine Minute nach halb acht.
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0: Für Sie im Studio Thomas Wöckersberger. Ja, der Spaß im Schnee hat seinen Preis. Im bevorstehenden Winter werden Skipässe in den heimischen Skigebieten fast überall teurer. Ein Skitag beginnt für viele nicht mit den ersten Schwüngen im Schnee, sondern mit einer Rechnung. Skipässe, Leihski, eine Brotzeit auf der Hütte, schnell fallen für den Ausflug mehrere hundert Euro an. Der Blick auf die kommende Saison zeigt, die Ticketpreise haben noch einmal angezogen. Tagestickets werden in den heimischen Skigebieten etwa 2 Euro teurer. Der Maschinenbauer Kiefel will am Stammsitz in Freilassing rund ein Drittel der Stellen abbauen. Etwa 130 Mitarbeiter sind von der Maßnahme betroffen. Noch im Juni hatte das Unternehmen ein deutliches Bekenntnis zum Standort abgegeben. Zwei Waldkraiburger Polizisten soll ein 28-Jähriger aus Gars am Inn geschlagen und getreten haben. In die Arrestzelle musste er jedoch zuerst aus anderen Gründen. Am Wochenende wollte der Mann eine private Feier in einem Café besuchen. Der Veranstalter verwies den 28-Jährigen aus dem Café und erklärte ihm mehrfach, dass es sich um eine private Feier handelte, teilten die Beamten mit. Und dann ist das Chaos losgegangen. Wir schauen auf den heimischen Sport. Die Ergebnisse von der Fußballregionalliga von gestern Abend. Der TSV Buchbach erleidet eine deutliche Heimniederlage gegen den FC Augsburg 2 und verliert mit 1:4. Und Eltersdorf und der SV Wacker Burghausen trennen sich 2:2, wobei der 2:2 Ausgleich für den SV Wacker Burghausen in letzter Sekunde passierte. Soweit die lokalen Meldungen. Gleich mal ein Blick auf das Wetter und da schaut es heute wie folgt aus, dass bis zum Mittag hin auf alle Fälle dichte Wolken das Programm zwischen Innalz und Salzach beherrschen werden. Ja, bis zum Nachmittag zieht der Regen dann weitgehend nach Österreich ab und von der Donau her setzt sich allmählich wieder die Sonne durch. Am Alpenrand bleiben die Wolken noch länger kompakt. Die Temperaturen erreichen zwischen 14 und 18 Grad. Ja, am Donnerstag erscheint in den Alpen dann länger ungestört die Sonne, während sich in den Niederungen zähe Nebel- und Hochnebelfelder halten können. Im Laufe des Tages lösen sich diese teilweise auf. Teilweise können sich aber auch ganztägig sich dann mit Regen vollsaugen. Je nach Nebel und Sonne gibt es 12 bis 20 Grad. Ja, und am Freitag machen es Nebel- und Hochnebelfelder der Sonne zunächst schwer. Dann wird es aber im Tagesverlauf zugunsten von Sonnenschein viel, viel besser und über den Nebelfeldern ziehen zeitweise noch hohe Wolkenfelder durch und die Temperaturen 13 bis 21 Grad.
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0: Um genau 7 Uhr und 34 Minuten. Servus, liebe Verkehrsteilnehmer. Berufsverkehr herrscht auf der A94. Passau Richtung München ab Hohenlinden ist hier mit stockendem Verkehr zu rechnen. Bis zu 25 Minuten kann es hier länger dauern. Und einen Blitzer haben wir für Sie, und zwar im Ortsbereich von Burgkirchen an der Alz, auf Höhe des Castellos. Da wird geblitzt. Egal, wo Sie unterwegs sind, ich wünsche Ihnen eine gute und vor allem störungsfreie Fahrt. Kommen Sie gut und gesund an Ihr Ziel.

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1: Um 7:38 Uhr. Vorsicht, liebe Autofahrer, es betrifft die Stadtstraße Seebrugg Richtung Obing beim Abzweig nach Seon. Da hat sich ein Unfall ereignet. Bitte Vorsicht in diesem Bereich. Hier kann es auch ein paar Minuten länger dauern. Ich wiederhole, Stadtstraße Seebrugg Richtung Obing beim Abzweig nach Seon. Da hat es gekracht, hier hat es einen Unfall gegeben.

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Wolle Petri, ein Stückerl Papier. Ja, gleich gibt es bei uns kein Stückchen Papier, sondern das aktuelle Horoskop für den heutigen Tag, der aktuelle Blick in die Sterne. Guten Morgen um genau 7 Uhr und 47 Minuten.

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2: Widder. Wahrscheinlich schnappen Sie heute etwas auf, das nicht für Ihre Ohren bestimmt ist. Ziehen Sie Ihre Vorteile daraus.
1: Stier.
2: Ein bestimmter Mensch wünscht sich, dass Sie sich zu ihm bekennen. Ihre Prioritäten sollten jetzt in den Hintergrund treten.
1: Zwillinge.
2: Wundern Sie sich nicht, wenn Sie heute mehrere Anläufe benötigen. Sie haben leichte Konzentrationsschwierigkeiten.
1: Krebs.
2: Sie haben ein Gefühl dafür, was Ihren Mitmenschen fehlt. Warten Sie mit Ratschlägen, bis man auf Sie zukommt.
1: Löwe.
2: In problematischen Situationen sollten Sie heute auf Ihre innere Stimme hören. Rückschläge spornen Sie zu neuen Höchstleistungen an.
1: Jungfrau.
2: Dank Merkur glänzen Sie heute mit einer schnellen Auffassungsgabe. Alle Ihre Aufgaben können Sie damit schnell abhaken.
1: Waage.
2: Auf Sie warten heute einige positive Überraschungen. Irgendjemand hat Ihr Interesse geweckt und will erobert werden.
1: Skorpion.
2: Es bringt nichts, Fehler unter den Teppich zu kehren. Spielen Sie mit offenen Karten, dann nimmt auch Ihr Ansehen keinen Schaden.
1: Schütze.
2: Möglicherweise lassen Sie sich durch zu viel Trubel aus dem Konzept bringen. Nehmen Sie all Ihre Kräfte zusammen und konzentrieren Sie sich auf die wichtigen Dinge.
1: Steinbock.
2: Sie stechen heute mit Ihrer Originalität heraus. Besonders im beruflichen Bereich ist man von Ihren innovativen Gedankengängen begeistert.
1: Wassermann.
2: Eine Person in Ihrem Umfeld geht möglicherweise auf Distanz. Nehmen Sie das nicht persönlich. Sie haben nichts falsch gemacht.
1: Fische.
2: Sie sind gereizt und neigen dazu, sich einzuigeln. Nehmen Sie sich die schöpferische Pause, wenn Sie sie brauchen.
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1: Ich bin Moritz Einzel. Guten Morgen. Papst Leo XIV. Ist an Lungenkrebs erkrankt. Das haben seine Ärzte in Rom mitgeteilt. Bei einer Operation wurde dem 71-Jährigen der untere Teil des rechten Lungenflügels entfernt. Der Papst soll sich nach dem erfolgreichen Eingriff nun etwa eine Woche im Krankenhaus erholen. Die schwarz-rote Koalition hat ihren Streit über eine Zuckersteuer auf gesüßte Getränke beigelegt. Der Kompromiss sieht laut Redaktionsnetzwerk Deutschland eine zweistufige Steuer und Ausnahmen für kleinere Hersteller vor. Die Zuckersteuer soll Einnahmen für den Bundeshaushalt bringen und Getränkeherstellern Anreize geben, ihre Produkte gesünder zu machen. Der Landtag von Sachsen-Anhalt kommt heute zu einer Sondersitzung zusammen. Auf der Tagesordnung steht ein Antrag von AfD und BSW mit dem Titel Friedensgespräche statt Ausweitung des Krieges in der Ukraine. Der geschäftsführende Ministerpräsident Schulze von der CDU im ZDF.
2: Eine Sondersitzung herbeizuführen für ein Thema, wo ein Land wie Sachsen-Anhalt überhaupt gar keine Kompetenz hat und nichts verändern kann, das zeigt schon, was AfD und BSW hier vorhaben.
1: AfD und BSW haben zusammen eine Mehrheit im Landtag von Sachsen-Anhalt. Rund 4 Jahre nach den Anschlägen auf die Nord Stream Pipelines beginnt in Hamburg der erste Prozess gegen einen mutmaßlichen Täter. Angeklagt ist ein Ukrainer. Er soll gemeinsam mit weiteren Militärangehörigen 3 der 4 Gasleitungen mit Sprengstoff schwer beschädigt haben. In der Fußball-Champions League hat der FC Bayern am 2. Spieltag der Ligaphase Punkte liegen gelassen. Die Münchner kamen bei Viking Stavanger in Norwegen nur zu einem 3:3. Dabei sah Michael Olise gelb-rot, weil er einem Gegenspieler den Ball ins Gesicht geworfen hatte. Bayern-Coach Vincent Kompany bei Amazon Prime Video.
3: Da haben wir uns selber wieder im Fuß geschossen mit dieser roten Karte. Und das heißt nicht, dass du das Spiel, dass du dann noch ein Gegentor bekommen musst. Aber trotzdem, es sah so aus, als ob wir das Schwierigste gemacht hatten. Und dann haben wir es noch schwieriger gemacht.
1: RB Leipzig besiegte die PSV Eindhoven mit 1:0.
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4: Die Schlagzeilen für die Lokalnachrichten um 17:30. Skipässe im heimischen Bereich werden teurer. Maschinenbauer Kiefel baut Stellen ab. Ein Gaser schlägt Polizisten und beleidigt sie. Und die Ergebnisse von der Fußballregionalliga sind für die heimischen Vereine mehr als durchwachsen. Das sind die Schlagzeilen. Die Meldungen, die gibt's um 17:30.
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1: Heute zunächst noch vielerorts neblig, trüb und in Südbayern auch häufiger nass. Im Laufe des Tages lockert es dann aber von Franken her immer mehr auf und die Sonne kommt raus bei 12 bis 19 Grad. Morgen und am Freitag dann trockenes Herbstwetter.
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4: Und es betrifft die Startstraße zwischen Seebrugg und Obing beim Abzweig nach Seon. Da hat es gekracht, da hat es einen Unfall gegeben. Hier gibt es einige Verkehrsbehinderungen. Ansonsten haben wir noch den Berufsverkehr auf der A94 Passau Richtung München. Ab Hohenlinden kann sich's schon stauen und da gibt's stockenden Verkehr bis an das Autobahnkreuz auf der A94 bei München. Egal wo Sie unterwegs sind, ich wünsche Ihnen eine gute und vor allem störungsfreie Fahrt. Kommen Sie gut und gesund an Ihr Ziel.
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4: Guten Morgen, Stunde Nummer 3. Die Stunde von 8 bis 9 und wir haben viel Interessantes für Sie, unter anderem natürlich das aktuelle Kalenderblatt. Ja, und natürlich das Wichtigste aus der Region. Und ist Kratzen eigentlich ansteckend? Fragen über Fragen, wir werden es klären. Mein Name ist Thomas Wickersberger und der Föcki sagt einen schönen guten Morgen. Langsam aufstehen mit Simple Red zum Beispiel.

0: Orange hier, der perfekte Moment um genau 8 Uhr und 13 Minuten. Ja, wenn man sich kratzt am Körper und es ist jemand gegenüber und dann merkt man, der kratzt dann plötzlich mit. Und ich habe schon einmal gefragt, kann das sein, dass Kratzen ansteckend ist? Genauso wie zum Beispiel Gähnen. Also wenn einer gähnt, dann gähnen ja die anderen automatisch mit. Ist es jetzt beim Kratzen ähnlich?
1: Schon gewusst?
2: Ist Kratzen wirklich ansteckend?
3: Ja, ist es tatsächlich. In Experimenten an einer britischen Universität haben mehr als 60% der Teilnehmenden einen Juckreiz verspürt, wenn sie anderen beim Kratzen zugesehen haben. Bei einigen reichte der Anblick sogar aus, um selbst mit dem Kratzen anzufangen. Der Grund dafür liegt im Gehirn. Beim Zuschauen oder auch wenn wir das Kratzgeräusch hören, dann werden teilweise dieselben Bereiche aktiv wie bei einem echten Juckreiz. Besonders ansteckend war das Kratzen für die Menschen, die negative Emotionen stärker wahrnehmen. Große Empathie hingegen spielte keine entscheidende Rolle.

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Beatrice Egli und Bund um 8:21 Uhr an diesem 14. Oktober des Jahres 2026. Allen Geburtstagskindern zwischen den Alz und Salzach natürlich einen herzlichen Glückwunsch. Gell? Viel Gesundheit und gescheit feiern. Sie haben heute Geburtstag mit Usher zum Beispiel, R&B-Sänger, geboren 1978. Oder ganz bekannter Mann, Peter Klöppel, Journalist und Moderator, geboren 1958. RTL aktuell, sage ich einfach nur. Cliff Richard, britischer Popsänger, geboren 1940. Den hören wir dann jetzt gleich. Und Susanna Sideropoulos, und zwar Schauspielerin, geboren 1980. Unter anderem natürlich mit dabei bei GZSZ. Und Julia Leischik, ebenfalls eine Moderatorin, geboren 1970, und die sucht gerne Leute. Namenstag haben heute der Burkhard, die Hildegund oder die Hildegunde, der Ellen oder Alain und Alain. Ja, sehr schön, gell? Maximilian hat heute Namenstag, die Hedwig, dann Fortuna und Lena oder Alana und Birk und Birke. Ja, das sind mehr so die norddeutschen Namen. Heute sind besondere Tage. Also heute ist ein Traumtag, und zwar glücklich trotz Glatze-Tag. Jawoll! Also Sie können heute die Glatze mit Stolz zelebrieren, am besten mit Möbelpolitur ein bisschen drüber gehen, dann glänzt sie noch schöner. Ja, heute ist auch Tag des Desserts oder Tag der Nachspeise. Da wird heute, ja, die Nachspeisen, Kuchen und Gebäck gefeiert, und ist auch sehr schön, nimm deinen Teddybär mit zur Arbeit Tag. Ja, also haben Sie heute Ihr Steif-Teddy draußen im Büro? Ha? Wahrscheinlich nicht. Gut, macht nichts. Schauen wir in die Geschichte. 1806 gab es eine Doppelschlacht bei Jena und Auerstedt. Da haben französische Truppen unter Napoleon Bonaparte in zwei parallel verlaufenden Schlachten die preußisch-sächsischen Heere besiegt. Und ja, das ist dann natürlich die Auflösung des Preußischen Reiches gewesen. 1989 die erste Freilassung in der DDR. Eine Woche nach dem 40. Jahrestag der DDR begann die SED in der Zeit der friedlichen Revolution erste festgenommene Demonstranten wieder freizulassen. Und 1990 an einem 14. Oktober gab es erste Wahlen in den neuen Bundesländern nach der Wiedervereinigung. 11 Tage nach dem Tag der deutschen Einheit fanden in den wiedergegründeten Ländern, wie zum Beispiel Sachsen, die ersten Landtagswahlen statt. Ja, soweit unser ISW-Kalenderblatt. Und hier ist unser Geburtstagskind des Tages, Cliff Richard. Angel Face.

0: 8:31, eine Minute nach 8:30.
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0: Das im Studio Thomas Vöckersberger. Ja, der Spaß im Schnee hat seinen Preis. Im bevorstehenden Winter werden Skipässe in den heimischen Skigebieten fast überall teurer. Ein Skitag beginnt für viele nicht mit den ersten Schwüngen im Schnee, sondern mit einer Rechnung. Skipässe, Leihski, eine Brotzeit auf der Hütte, schnell fallen für den Ausflug mehrere hundert Euro an. Der Blick auf die kommende Saison zeigt, die Ticketpreise haben noch einmal angezogen. Tagestickets werden in den heimischen Skigebieten etwa 2 Euro teurer. Der Maschinenbauer Kiefel will am Stammsitz in Freilassing rund ein Drittel der Stellen abbauen. Etwa 130 Mitarbeiter sind von der Maßnahme betroffen. Noch im Juni hatte das Unternehmen ein deutliches Bekenntnis zum Standort abgegeben. Zwei Waldkraiburger Polizisten soll ein 28-Jähriger aus Garsam Inn geschlagen und getreten haben. In die Arrestzelle musste er jedoch zuerst aus anderen Gründen. Am Wochenende wollte der Mann eine private Feier in einem Café besuchen. Der Veranstalter verwies den 28-Jährigen aus dem Café und erklärte ihm mehrfach, dass es sich um eine private Feier handelte, teilten die Beamten mit. Und dann ist das Chaos losgegangen. Wir schauen auf den heimischen Sport. Die Ergebnisse von der Fußballregionalliga von gestern Abend. Der TSV Buchbach erleidet eine deutliche Heimniederlage gegen den FC Augsburg 2 und verliert mit 1:4. Und Eltersdorf und der SV Wacker Burghausen trennen sich 2:2, wobei der 2:2 Ausgleich für den SV Wacker Burghausen in letzter Sekunde passierte. Soweit die lokalen Meldungen. Gleich mal ein Blick auf das Wetter und da schaut es heute wie folgt aus, dass bis zum Mittag hin auf alle Fälle dichte Wolken das Programm zwischen Innalz und Salzach beherrschen werden. Ja, bis zum Nachmittag zieht der Regen dann weitgehend nach Österreich ab und von der Donau her setzt sich allmählich wieder die Sonne durch. Am Alpenrand bleiben die Wolken noch länger kompakt. Die Temperaturen erreichen zwischen 14 und 18 Grad. Ja, am Donnerstag erscheint in den Alpen dann länger ungestört die Sonne, während sich in den Niederungen zähe Nebel- und Hochnebelfelder halten können. Im Laufe des Tages lösen sich diese teilweise auf. Teilweise können sich aber auch ganztägig sich dann mit Regen vollsaugen. Je nach Nebel und Sonne gibt es 12 bis 20 Grad. Ja, und am Freitag machen es Nebel- und Hochnebelfelder der Sonne zunächst schwer. Dann wird es aber im Tagesverlauf zugunsten von Sonnenschein viel, viel besser und über den Nebelfeldern ziehen zeitweise noch hohe Wolkenfelder durch und die Temperaturen 13 bis 21 Grad.
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0: Um 8:34, servus, liebe Verkehrsteilnehmer, Stadtstraße Seebruck Richtung Obing. Und zwar beim Abzweig nach Seon, da hat es einen Unfall gegeben, bitte Vorsicht in diesem Bereich. Außerdem noch die A94, Passau Richtung München, ab Hohenlinden kann sich's hier ja ein bisschen zähflüssig dahinziehen. Der morgendliche Berufsverkehr hat eingeschlagen. Ansonsten haben wir noch nichts zu sehen. Egal wo Sie unterwegs sind, ich wünsche Ihnen eine gute und vor allem störungsfreie Fahrt. Kommen Sie gut und gesund an Ihr Ziel.

Es ist nie zu spät, um, ja genau, 8 Minuten nach halb neun an diesem Mittwoch. Na, sind schon wach, das ist schön. In dieser halben Stunde natürlich noch das Horoskop für alle Spätaufsteher. Und der Unfall auf der A93 beschäftigt uns.

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8:47, 13 Minuten vor 9. Ab 9 natürlich wieder der ESC Flohmarkt. Sie können verkaufen, tauschen, Sie können etwas suchen oder haben Sie was zum Verschenken. Alles ist natürlich möglich, aber bitte erst nach Wetter und Verkehr anrufen. Aber wenn Sie ja per WhatsApp oder per E-Mail ein Angebot senden wollen, können Sie das natürlich auch jetzt schon machen. 0159 036 018 und die 30 oder info@isw.fm. Gleich das Horoskop für alle Spätaufsteher. Guten Morgen, Südostbayern, es wünscht der Föki.

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2: Widder. Wahrscheinlich schnappen Sie heute etwas auf, das nicht für Ihre Ohren bestimmt ist. Ziehen Sie Ihre Vorteile daraus.
1: Stier.
2: Ein bestimmter Mensch wünscht sich, dass Sie sich zu ihm bekennen. Ihre Prioritäten sollten jetzt in den Hintergrund treten.
1: Zwillinge.
2: Wundern Sie sich nicht, wenn Sie heute mehrere Anläufe benötigen. Sie haben leichte Konzentrationsschwierigkeiten.
1: Krebs.
2: Sie haben ein Gefühl dafür, was Ihren Mitmenschen fehlt. Warten Sie mit Ratschlägen, bis man auf Sie zukommt.
1: Löwe.
2: In problematischen Situationen sollten Sie heute auf Ihre innere Stimme hören. Rückschläge spornen Sie zu neuen Höchstleistungen an.
1: Jungfrau.
2: Dank Merkur glänzen Sie heute mit einer schnellen Auffassungsgabe. Alle Ihre Aufgaben können Sie damit schnell abhaken.
1: Waage.
2: Auf Sie warten heute einige positive Überraschungen. Irgendjemand hat Ihr Interesse geweckt und will erobert werden.
1: Skorpion.
2: Es bringt nichts, Fehler unter den Teppich zu kehren. Spielen Sie mit offenen Karten, dann nimmt auch Ihr Ansehen keinen Schaden.
1: Schütze.
2: Möglicherweise lassen Sie sich durch zu viel Trubel aus dem Konzept bringen. Nehmen Sie all Ihre Kräfte zusammen und konzentrieren Sie sich auf die wichtigen Dinge.
1: Steinbock.
2: Sie stechen heute mit Ihrer Originalität heraus. Besonders im beruflichen Bereich ist man von Ihren innovativen Gedankengängen begeistert.
1: Wassermann.
2: Eine Person in Ihrem Umfeld geht möglicherweise auf Distanz. Nehmen Sie das nicht persönlich. Sie haben nichts falsch gemacht.
1: Fische.
2: Sie sind gereizt und neigen dazu, sich einzuigeln. Nehmen Sie sich die schöpferische Pause, wenn Sie sie brauchen.
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1: Ich bin Moritz Einzel. Guten Morgen. Die schwarz-rote Koalition hat ihren Streit über die Einführung einer Zuckersteuer auf Getränke beigelegt. Nach Medienberichten ist eine Steuer in 2 Stufen vorgesehen. Für Getränke mit einem Zuckergehalt ab 5 oder 8 Gramm pro 100 Milliliter soll ein Steuersatz von 26 bzw. 32 Cent gelten. In Berlin sind die Sondierungen ins Stocken geraten. SPD und Grüne haben die Gespräche mit der Linken unterbrochen. Es gibt Unklarheiten über eine gemeinsame Verabredung zum Thema Antisemitismus. Da haben die linken Abgeordneten nochmal eine abweichende Erklärung unterschrieben. Der Grünen-Bundeschef Banaschak im ZDF.
2: Wenn man über Monate akzeptiert, dass das Existenzrecht Israels in Frage gestellt wird und sagt, na gut, hier ist aber einmal unterschrieben worden, dann ist das für mich eben keine konsequente Haltung. Und die braucht es aber, wenn eine solche Koalition entstehen und 5 Jahre verlässlich das Leben der Berlinerinnen und Berliner besser machen soll. Und das ist ja das Ziel, was wir haben.
1: Die Linksfraktion hat außerdem die umstrittene Abgeordnete Emde aufgenommen, der Antisemitismus vorgeworfen wird. Ein Datenleck bei einer Software für Autohäuser könnte schwer erkennbare Betrugsversuche bei Kunden nach sich ziehen. Weil die Täter sensible Infos erbeutet haben, könnten Nachrichten besonders echt wirken, warnt der Softwareanbieter. Laut Polizei gab es einen Cyberangriff auf einen IT-Dienstleister im Raum Würzburg. Bei Papst Leo XIV. Ist Lungenkrebs diagnostiziert worden. Dem Oberhaupt der katholischen Kirche wurde gestern bei einer Operation ein Teil des Lungenflügels entfernt. Dabei kam heraus, dass es sich um einen bösartigen Tumor handelte. Über die Prognose machten die Ärzte zunächst keine Angaben. In der Fußball-Champions League ist der FC Bayern am 2. Spieltag bei Viking Stavanger überraschend nicht über ein Unentschieden hinausgekommen. Die Partie in Norwegen endete 3:3. Dabei lief bei den Münchnern einiges schief. Unter anderem sah Michael Olisse nach einer Unsportlichkeit gelb-rot. Trainer Vincent Kompany bei Amazon Prime Video.
3: Hoffentlich gehört das zu einem Moment, wo man dann sagt, okay, da haben wir es gelernt. In diesem Moment sind wir starker geworden.
1: RB Leipzig feierte einen 1:0 Heimsieg gegen die PSV Eindhoven.
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4: Die Schlagzeilen für die Lokalnachrichten um 5:30. Skipässe im heimischen Bereich werden teurer. Maschinenbauer Kiefel baut Stellen ab. Ein Gaza schlägt Polizisten und beleidigt sie. Und die Ergebnisse von der Fußballregionalliga sind für die heimischen Vereine mehr als durchwachsen. Das sind die Schlagzeilen. Die Meldungen, die gibt's um 5:30.
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1: im Süden Bayerns halten sich erstmal kompakte Wolken mit Schauern. Dann setzt sich die Sonne immer häufiger gegen Wolken und Hochnebel durch. Die Temperaturen steigen auf 13 bis 19 Grad. Morgen und am Freitag scheint abseits zäher Nebelgebiete die Sonne. Mit Sonne wird es deutlich milder, mit knapp 20 Grad.
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4: Um 9:03. Servus, liebe Verkehrsteilnehmer. Wir beginnen auf der A94, Passau Richtung München. Ab Hohenlinden kann sich's noch etwas stocken, aber es löst sich langsam auf. Jetzt sind es noch 6 Kilometer Stauungen. Und dann haben wir die Startstraße zwischen Seebruck und Obing bei der Abzweigung nach Seon. Da hat es einen Unfall gegeben. Hier ist immer noch mit einigen Behinderungen zu rechnen. Ansonsten haben wir nichts für Sie, egal wo Sie unterwegs sind. Gute Fahrt.
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4: Verkaufen, tauschen, suchen oder haben Sie was zum Verschenken? Alles ist möglich. Die Flohmarktbuden sind aufgebaut und der Flohmarkt ist eröffnet. Die Telefone freigeschaltet. Viel Spaß, sagt der Vöcki.

0: Wenn es im Verkehr was gibt, erfahren Sie es hier natürlich zuerst.
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0: Um 9 Uhr und 8 Minuten gerade reingekommen. Und zwar ein Stau und einseitige Sperrung auf der B12. Und zwar zwischen Simbach am Inn und Marktl. Bitte Vorsicht in diesem Bereich. Da gibt es einen Stau und eine einseitige Sperrung auf der B12 zwischen Simbach und Marktl.

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1: Jetzt wäre mir gerade ein blöder Spruch eingefallen. Oder sage ich ihn? Ja, sagen. Jetzt habe ich einen Flohmarkt im Flohmarkt. Auch nicht schlecht, oder? Es gibt nämlich einen Garagenflohmarkt, und zwar in Stammham in der Kirchenstraße 6. Und die ganzen Einnahmen gehen zugunsten des Stammhammer Kindergartens. Und die Termine wären am Samstag, den 24. Oktober und am Samstag, den 7. November, jeweils von 13 bis 16 Uhr. Und es gibt Haushaltswaren, Geschenkartikel, Sportutensilien, Wandbilder, Bücher, Taschen, Koffer und vieles mehr. Außerdem gibt es natürlich auch Kaffee und Kuchen. Und das alles zugunsten des Stammhammer Kindergartens. Nochmals die Daten: am Samstag, den 24. Oktober und am Samstag, den 7. November, jeweils von 13 bis 16 Uhr in Stammham in der Kirchenstraße 6.
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0: 9.23 Uhr, 7 Minuten vor den Lokalnachrichten.
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0: Ja, wir hätten für Sie Sommerreifen und die Größe wäre 205/45 R16 in einem Top-Zustand. Sind aufgezogen auf Alufelgen und zwar für einen Mitsubishi Colt, aber die Reifen gehen natürlich woanders auch. Und die Alufelgen gäbe es kostenlos dazu. Das Stück würde 30 Euro kosten für Sommerreifen. 205/45 R16 sind nur 5000 Kilometer gefahren worden, also in einem Top-Zustand. Und die Telefonnummer 08631 5122. 08631 5122.

0: Wir schauen zur Uhr, 9 Uhr und 30 Minuten, 9:30.
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0: Für Sie im Studio Thomas Wöckersberger. Ja, der Spaß im Schnee hat seinen Preis. Im bevorstehenden Winter werden Skipässe in den heimischen Skigebieten fast überall teurer. Ein Skitag beginnt für viele nicht mit den ersten Schwüngen im Schnee, sondern mit einer Rechnung. Skipässe, Leihski, eine Brotzeit auf der Hütte, schnell fallen für den Ausflug mehrere hundert Euro an. Der Blick auf die kommende Saison zeigt, die Ticketpreise haben noch einmal angezogen. Tagestickets werden in den heimischen Skigebieten etwa 2 Euro teurer. Der Maschinenbauer Kiefel will am Stammsitz in Freilassing rund ein Drittel der Stellen abbauen. Etwa 130 Mitarbeiter sind von der Maßnahme betroffen. Noch im Juni hatte das Unternehmen ein deutliches Bekenntnis zum Standort abgegeben. Zwei Waldkraiburger Polizisten soll ein 28-Jähriger aus Gars am Inn geschlagen und getreten haben. In die Arrestzelle musste er jedoch zuerst aus anderen Gründen. Am Wochenende wollte der Mann eine private Feier in einem Café besuchen. Der Veranstalter verwies den 28-Jährigen aus dem Café und erklärte ihm mehrfach, dass es sich um eine private Feier handelte, teilten die Beamten mit. Und dann ist das Chaos losgegangen. Wir schauen auf den heimischen Sport. Die Ergebnisse von der Fußballregionalliga von gestern Abend. Der TSV Buchbach erleidet eine deutliche Heimniederlage gegen den FC Augsburg 2 und verliert mit 1:4. Und Eltersdorf und der SV Wacker Burghausen trennen sich 2:2, wobei der 2:2 Ausgleich für den SV Wacker Burghausen in letzter Sekunde passierte. Soweit die lokalen Meldungen. Gleich mal ein Blick auf das Wetter und da schaut es heute wie folgt aus, dass bis zum Mittag hin auf alle Fälle dichte Wolken das Programm zwischen Innalz und Salzach beherrschen werden. Ja, bis zum Nachmittag zieht der Regen dann weitgehend nach Österreich ab und von der Donau her setzt sich allmählich wieder die Sonne durch. Am Alpenrand bleiben die Wolken noch länger kompakt. Die Temperaturen erreichen zwischen 14 und 18 Grad. Ja, am Donnerstag erscheint in den Alpen dann länger ungestört die Sonne, während sich in den Niederungen zähe Nebel- und Hochnebelfelder halten können. Im Laufe des Tages lösen sich diese teilweise auf. Teilweise können sich aber auch ganztägig sich dann mit Regen vollsaugen. Je nach Nebel und Sonne gibt es 12 bis 20 Grad. Ja, und am Freitag machen es Nebel- und Hochnebelfelder der Sonne zunächst schwer. Dann wird es aber im Tagesverlauf zugunsten von Sonnenschein viel, viel besser und über den Nebelfeldern ziehen zeitweise noch hohe Wolkenfelder durch und die Temperaturen 13 bis 21 Grad.
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0: Gute Meldungen von der Stadtstraße zwischen Seebruck und Obing. Die Unfallstelle bei der Abzweigung Seon ist geräumt. Sie haben wieder Freifahrt und ebenfalls gute Meldungen von der A94. Der Berufsverkehr ab Hohenlinden hat sich aufgelöst. Auch hier haben Sie wieder freie Fahrt. Gute Fahrt!

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1: Die Zusammenfassung für den heutigen Mittwoch, und zwar der Hinweis auf einen Garagenflohmarkt, der macht heute den Anfang. Und zwar in Stammham in der Kirchenstraße 6 zugunsten des Stammhamer Kindergartens. Und die Termine wären eben in der Kirchenstraße 6 in Stammham am Samstag, den 24. Oktober und am Samstag, den 7. November, jeweils von 13 bis 16 Uhr. Es gibt Haushaltswaren, Geschenkartikel, Sportutensilien, Wandbilder, Bücher, Taschen, Koffer und vieles mehr. Außerdem gibt es natürlich auch Kaffee und Kuchen. Also da sollte man sich nicht entgehen lassen. Nochmals die Telefonnummer, die Adresse. Und zwar das wäre die Kirchenstraße 6 und alles geht zum Stammhammer Kindergarten. Samstag, 24. Oktober und Sonntag, 7. November von 13 bis 16 Uhr. Wir hätten für Sie Sommerreifen, die Nummer 205/45R16. In einem Top-Zustand, nur 5000 Kilometer gelaufen. Die sind aufgezogen auf Alufelgen, und zwar für einen Mitsubishi Colt. Aber kann man natürlich auch für einen anderen Wagen hernehmen. Stück würde 30 Euro kosten. Also pro Reifen 08631 5122. Und zu verkaufen wäre noch ein schöner Western-Sattel. Er wurde nicht viel gebraucht, also in einem Top-Zustand, günstig abzugeben, und den gäbe es in Rossbach. Wenn Sie Interesse haben, dann wählen Sie die 0172 107 418 und die 1. 0172 107 418 und die 1. Soweit die Flohmarkt-Zusammenfassung für den heutigen Mittwoch. Mehr Flohmarkt natürlich morgen am Donnerstag.

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1: Ich bin Moritz Einzel. Im Landtag von Sachsen-Anhalt gibt es heute eine Sondersitzung. Es geht um den Ukraine-Krieg. AfD und BSW wollen gemeinsam ein Papier beschließen, das ein Ende der Russland-Sanktionen und der Waffenlieferungen an die Ukraine fordert. Der geschäftsführende Ministerpräsident Schulze von der CDU sagte im ZDF:
2: Wenn man sich den Antrag anschaut, sieht man, worauf er hinauszielt. Da ist nicht einmal das Wort völkerrechtswidrig oder Wladimir Putin oder irgendwas anderes drin, sondern es geht ausschließlich um eine Show, die sie ja machen.
1: Sachsen-Anhalt könne beim Thema Ukraine gar nichts verändern, so Schulze. Auf zuckergesüßte Getränke soll bald eine Zuckersteuer erhoben werden. Darauf hat sich die schwarz-rote Koalition nach langem Streit geeinigt und will das Ganze heute im Kabinett beschließen. Katrin Müller berichtet.
3: Bei einem Zuckergehalt ab 5 Gramm pro 100 Milliliter werden 26 Cent fällig. Bei 8 Gramm pro 100 Milliliter sind es 32 Cent. Der Staat verspricht sich von der Zuckersteuer Mehreinnahmen. Erfahrungen aus anderen Ländern zeigen aber, dass die Industrie, um Steuern zu sparen, die Rezepturen geändert und den Getränken einfach weniger Zucker zugefügt hat.
1: Nach seiner Lungen-OP hat Papst Leo XIV. Eine ruhige Nacht im Krankenhaus verbracht. Das teilte der Vatikan mit. Dem 71-Jährigen musste gestern ein Teil der Lunge entfernt werden, weil sich dort Krebs gebildet hatte. Bundespräsident Steinmeier wünschte Leo Ruhe und Kraft für seine Genesung. Rund 266 Millionen Menschen in 47 Ländern hatten im vergangenen Jahr keinen verlässlichen Zugang zu Nahrung. Das geht aus einer Studie hervor, auf die die Hilfsorganisation Aktion gegen Hunger hinweist. Innerhalb von 10 Jahren habe sich die Zahl der Betroffenen verdoppelt. Etwa 30 Millionen Kinder litten unter akuter Mangelernährung. Bei einer alpinen Übung am Höllental ferner haben Bergwacht und Polizei Müll und verlorene Ausrüstungsgegenstände eingesammelt. Da kamen rund 700 Kilo zusammen. Auch Knochen wurden gefunden. Jetzt prüft die Polizei, ob sie mit möglichen Vermisstenfällen in Verbindung stehen könnten.
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4: Die Schlagzeilen für die Lokalnachrichten um halb. Skipässe im heimischen Bereich werden teurer. Maschinenbauer Kiefel baut Stellen ab. Ein Gaser schlägt Polizisten und beleidigt sie. Und die Ergebnisse von der Fußballregionalliga sind für die heimischen Vereine mehr als durchwachsen. Das sind die Schlagzeilen. Die Meldungen, die gibt's um halb.
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1: Im Süden Bayerns halten sich erstmal kompakte Wolken mit Schauern, dann setzt sich die Sonne immer häufiger gegen Wolken und Hochnebel durch. Die Temperaturen steigen auf 13 bis 19 Grad. Morgen und am Freitag scheint abseits zäher Nebelgebiete die Sonne. Mit Sonne wird es deutlich milder, mit knapp 20 Grad.
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1: Das im Studio Thomas Wöckersberger. Ja, der Spaß im Schnee hat seinen Preis. Im bevorstehenden Winter werden Skipässe in den heimischen Skigebieten fast überall teurer. Ein Skitag beginnt für viele nicht mit den ersten Schwüngen im Schnee, sondern mit einer Rechnung. Skipässe, Leihski, eine Brotzeit auf der Hütte, schnell fallen für den Ausflug mehrere hundert Euro an. Der Blick auf die kommende Saison zeigt, die Ticketpreise haben noch einmal angezogen. Tagestickets werden in den heimischen Skigebieten etwa 2 Euro teurer. Der Maschinenbauer Kiefel will am Stammsitz in Freilassing rund ein Drittel der Stellen abbauen. Etwa 130 Mitarbeiter sind von der Maßnahme betroffen. Noch im Juni hatte das Unternehmen ein deutliches Bekenntnis zum Standort abgegeben. Zwei Waldkraiburger Polizisten soll ein 28-Jähriger aus Garsam Inn geschlagen und getreten haben. In die Arrestzelle musste er jedoch zuerst aus anderen Gründen. Am Wochenende wollte der Mann eine private Feier in einem Café besuchen. Der Veranstalter verwies den 28-Jährigen aus dem Café und erklärte ihm mehrfach, dass es sich um eine private Feier handelte, teilten die Beamten mit. Und dann ist das Chaos losgegangen. Wir schauen auf den heimischen Sport. Die Ergebnisse von der Fußballregionalliga von gestern Abend. Der TSV Buchbach erleidet eine deutliche Heimniederlage gegen den FC Augsburg 2 und verliert mit 1:4. Und Eltersdorf und der SV Wacker Burghausen trennen sich 2:2, wobei der 2:2 Ausgleich für den SV Wacker Burghausen in letzter Sekunde passierte. Soweit die lokalen Meldungen. Gleich mal ein Blick auf das Wetter und da schaut es heute wie folgt aus, dass bis zum Mittag hin auf alle Fälle dichte Wolken das Programm zwischen Innalz und Salzach beherrschen werden. Ja, bis zum Nachmittag zieht der Regen dann weitgehend nach Österreich ab und von der Donau her setzt sich allmählich wieder die Sonne durch. Am Alpenrand bleiben die Wolken noch länger kompakt. Die Temperaturen erreichen zwischen 14 und 18 Grad. Ja, am Donnerstag erscheint in den Alpen dann länger ungestört die Sonne, während sich in den Niederungen zähe Nebel- und Hochnebelfelder halten können. Im Laufe des Tages lösen sich diese teilweise auf. Teilweise können sich aber auch ganztägig sich dann mit Regen vollsaugen. Je nach Nebel und Sonne gibt es 12 bis 20 Grad. Ja, und am Freitag machen es Nebel- und Hochnebelfelder der Sonne zunächst schwer. Dann wird es aber im Tagesverlauf zugunsten von Sonnenschein viel, viel besser und über den Nebelfeldern ziehen zeitweise noch hohe Wolkenfelder durch und die Temperaturen 13 bis 21 Grad.
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1: Ich bin Moritz Einzel. In Hamburg beginnt ein Prozess um die Sprengung der Nord Stream Pipelines im September 2022. Angeklagt ist ein 50-jähriger Ukrainer, der damals einer Spezialeinheit der ukrainischen Streitkräfte angehörte. Mit insgesamt 6 Mittätern soll er für die Sabotageaktion verantwortlich gewesen sein. Die Gruppe soll Sprengsätze an den Pipelines befestigt und zur Explosion gebracht haben. Hessens Ministerpräsident Rhein hat die geplante Steuer auf gezuckerte Getränke als Teuersteuer kritisiert. Steigende Lebenshaltungskosten seien eines der größten Probleme in Deutschland, sagte Rhein dem Kölner Stadtanzeiger. Er halte eine Zuckersteuer deshalb für ein falsches Signal. Die Bundesregierung hat ihren Streit um die Zuckersteuer beigelegt. Das Kabinett will die Pläne heute beschließen. Überraschende Wende für den österreichischen Unternehmer René Benko. Der 49-Jährige, der seit Januar 2025 in Untersuchungshaft sitzt, kommt aus dem Gefängnis. Das Landesgericht Innsbruck hat entschieden, dass Benko eine elektronische Fußfessel bekommt und in den überwachten Hausarrest geht. Erst Ende September war Benko wegen Betrugs an seinen Gläubigern zu 30 Monaten Haft verurteilt worden. Angesichts der steigenden Mietpreise eigentlich erstaunlich. Die meisten Menschen halten ihre Miete in deutschen Großstädten für angemessen. Nur jeder Dritte ist in einer Umfrage für den Deutschen Gewerkschaftsbund der Ansicht, dass sie zu hoch ist. Tanja Wagner berichtet.
2: Wohnen ist teuer heutzutage, das sagen vor allem jüngere Menschen. Bei den unter 30-Jährigen halten fast die Hälfte ihre Miete für zu teuer, bei den über 60-Jährigen gerade mal jeder Sechste. Grund dafür dürfte auch der oft gravierende finanzielle Unterschied zwischen Neuvermietung und lange bestehenden Mietverträgen zu günstigen Konditionen sein.
1: Ein Datenleck bei einer Software für Autohäuser könnte bundesweit Betrugsversuche bei Kunden zur Folge haben. Die Täter haben nach Angaben des Softwareanbieters sensible Infos erbeutet, wie zum Beispiel Rechnungsnummern oder Liefertermine. Laut Polizei könnten Betrüger nun besonders echt wirkende Mails versenden. An die Daten kamen die Hacker durch einen Angriff auf einen IT-Dienstleister aus dem Raum Würzburg. Im Süden Bayerns halten sich erstmal kompakte Wolken mit Schauern, dann setzt sich die Sonne immer häufiger gegen Wolken und Hochnebel durch. Die Temperaturen steigen auf 13 bis 19 Grad. Morgen und am Freitag scheint abseits zäher Nebelgebiete die Sonne. Mit Sonne wird es deutlich milder, mit knapp 20 Grad.
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3: Um genau 11 Uhr und 2 Minuten. Servus, liebe Verkehrsteilnehmer, W12 und zwar Mühldorf. Richtung Passau und zwar zwischen Stammham und Ach. Da gab es einen LKW-Unfall. Hier gibt es enorme Verkehrsbehinderungen. Ansonsten haben wir nichts für Sie, egal wo Sie unterwegs sind. Gute Fahrt.
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3: Ja, und gleich sprechen wir mit Leo Biermeier vom Brauchtumsverein Erhating. Und da geht es um einen Missionar, der auszog, um Gutes zu tun. Mehr dazu gleich. Schöne Mittagszeit, sagt der Vöcki.

0: Immer jung, das kann man bei Leo Biermeier auch sagen, gell? Der schaut auch immer gleich jung aus, wenn auch jetzt, ja, fängt der Bart schon zu sprießen an, damit er wieder einen originalen Nikolaus machen kann. Leo Biermeier vom Brauchtumsverein in Erhardting ist bei mir zu Gast. Grüß dich erst einmal.
1: Grüß dich, Herr Marcel.
0: Schön, dass du wieder da bist bei uns. Und heute geht es ja um was ganz was Besonderes. Auch aus Erhardting oder Umgebung sind Missionare in die weite Welt gezogen.
1: Richtig, ja. Aus Erhardting. Und zwar, Erhardting hat eine besondere Lehrersfamilie gehabt. Die Lehrersfamilie Haupäntner ist aus Stephanskirchen bei Ampfing nach Erhardting zugezogen, 1872. Und der war Lehrer in Erhardting, der Vater. Es ist die Rede immer von drei Söhnen und zwei Töchtern. Es waren aber mehrere Kinder da. Aber das Besondere war, die drei Söhne waren alle drei Geistliche. Sind geistlich geworden und die zwei Mädchen sind ins Kloster gegangen. Das waren die Söhne, der Max, das war der Jüngste, dann der Georg und der Franz. Ich habe alle drei den Lebensweg verfolgt, wo die hingekommen sind. Stadtpfarrer in Wasserburg war da eine und dann in der Miesbacher Gegend und so weiter. Und der Max, der Jüngste, geboren 1876 in Erhardting, also vor 150 Jahren, der ist auch Priester geworden. Und zwar ist er einer Missionsgesellschaft beigetreten, und zwar den Palutinern. Das ist kein Orden, sondern eine Missionsgesellschaft. Er hat seine Ausbildung gemacht, die Schule, ein paar Klassen in Erhardting, dann ist er aufs Gymnasium gekommen, nach Burghausen. Und von dort ans Gymnasium Priesterseminar nach Limburg an der Lahn in sehr jungen Jahren. Er schreibt, dass er eigentlich gar keine Kindheit gehabt hat, weil sein Vater sehr streng war. Und sein Vater hat ihn auch begleitet nach Limburg an der Lahn und hat ihn da abgegeben, sage ich jetzt einmal so. Da hat er das Abitur gemacht und dann hat er seine weiteren Studien an der höchsten Universität der katholischen Kirche in Rom, an der Gregorianer, gemacht.
0: Okay, und über den geht es natürlich heute. Der ist dann in die weite Welt ausgezogen und was er da so alles erlebt hat. Und wie gesagt, das ist jetzt Jubiläum und das macht natürlich jetzt der Brauchtumsverein Erhardting, dass das ein bisschen publik wird, was in Erhardting so alles los ist. Ihr macht ja dieses Jahr auch wieder Nikolausdienst,
1: oder? Richtig, ja, ja, da sind wir schon voll in der Planung. Die Leserer Rosmarie, unsere Nikolausdisponentin.
0: Nikolausdisponentin.
1: Ja, kann man sagen. Die hat da ein richtig professionelles Büro. Die macht das, die verteilt die ganzen Termine und ordnet die Gruppen, dass das wirklich ordnungsgemäß abläuft, dass keine großen Wartezeiten sind bei den Familien. Und das hat bis jetzt immer hervorragend geklappt. Also ohne Rosmarie gab es keinen Erhardinger Nikolausdienst.
0: Ja, und natürlich der Stefani-Umritt, der ist aber diesen Jahr in Altötting, nächstes Jahr ist er dann wieder in Erhardting. Nächstes Jahr ist er jetzt in Altötting und übernächstes Jahr ist er in Erhardting. Wir sind ja schon fast am Jahresende, gell? Also die Zeit verfliegt. Leo, schön, dass du da bist. Wir reden dann gleich weiter.
1: Ist in Ordnung, Gott, danke.

0: Howard Carpendale im Mittagsmagazin aus Stadt und Land. Ja, der Brauchtumsverein Erhating in Form von Leo Biermeier ist heute bei mir zu Gast. Es geht um einen Missionar aus Erhating, der die weite Welt bereiste und jetzt 150-jähriges Jubiläum hat. Er ist aber leider nicht mehr unter uns. Trotzdem ein großer Mann aus Erhating. Wir haben ihn ja schon ein bisschen vorgestellt. Er war ja der Jüngste in der Familie, mehr oder weniger. Wie ist es dann losgegangen? Er war Pfarrer, also Geistlicher auch, ist in diesen Orden gegangen und dann ist losgegangen.
1: Ja, wie gesagt, die Priesterweihe hat er gehabt im Limburg an der Lahn, im Hohen Dom zu Limburg. Ich war vor 3 Jahren auch in dem Hohen Dom. Ich wollte da mal hinkommen, wo der geweiht, zum Priester geweiht worden ist. War ganz beeindruckend. Und von da weg ist er nach Rom gereist. Da beschreibt er auch die Reise, dass er bis Frankfurt, hat noch ein Kollege, ein Älterer begleitet und dann waren sie auf sich allein gestellt, bis nach Rom gekommen sind und so weiter. Und er hat auch sehr viele Begegnungen gehabt mit Papst Leo dem 13. Er beschreibt den Papst als klein und gebrechlich. Er hat den Eindruck, er ist fast nicht lebensfähig. Der Generalstaatssekretär Rampolla, der war 2 Köpfe größer. Und er ist gleichzeitig, die Priesterweihe hat er dann empfangen, die Vorweihen, in Rom, gemeinsam mit Pacelli. Pacelli war der spätere Papst, der auch in München vorher gewirkt hat. Und er beschreibt dann seine Reise nach Kamerun. Und so geschah es, schreibt er, dass sich im Februar 1899 die stürmische Bucht von Biscaya, die für extreme Winterstürme bekannt ist, hinuntersegelnd und so weiter. Er ist dann in der Insel Madeira sind's vorbeigekommen, er beschreibt das Ganze weiter. Eine weitere Woche Fahrt, dann ist der afrikanische Kontinent in Sicht. Und der erste Halt wurde in der deutschen Kolonie Togo gemacht. Und er schreibt dann auch, wie sie dann angekommen sind in Douala. Sie sind mit Paddelboote dann raus, das von Haien eingekreist waren. Die Haie waren deswegen so aggressiv, weil vorher ein Dampfer gesunken ist mit Maultieren an Bord. Und die waren noch da am Boden und die haben natürlich das Fleisch gerochen und so weiter. Aber er schreibt dann auch, dass die Haie eigentlich große Feiglinge sind. Er hat das auch in Südamerika erlebt, wenn du mit dem Paddel noch einer hinschlagst, dann gehen sie wieder weg. Aber er wollte sich auch nicht drauf ankommen lassen, dass er aussteigt und so. Er ist dann gut angekommen und hat da eine sehr tolle Situation vorgefunden. Er hat für die Mission gelebt. Die Schlimmste war für ihn, wie er dann abgeordnet worden ist, wieder in die Heimat. Er wollte eigentlich nicht mehr weg. Normalerweise haben die Missionare nur 2 Jahre bleiben dürfen, wegen des Klimas, weil das absolut fast tödlich ist. Er war das erste Mal schon über 3 Jahre, ist dann wirklich zerschunden heimgekommen nach London und hat in London einen sehr zweifelhaften Bezirk gewohnt, in dem vorher, Jahrzehnt vorher, Jack the Ripper noch sein Unwesen getrieben hat, schreibt er dann auch. Und da hat er schon einiges zu tun gehabt, dass auch die Leute, das war also ein bisschen Elendsviertel, sage ich jetzt einmal, dass er da wieder hingekommen ist. Aber es hat ihm ganz gut gefallen, vor allem auch, weil er die englische Sprache vertiefen hat können. Er hat ja im Gymnasium nur schon auch Englisch, aber hauptsächlich ist er Latein und Griechisch gelehrt worden als Fremdsprache. Und er hat sich viele Sprachen selber angeeignet, auch das Italienisch. Ja, und er war sprachlich ein Genie. Er hat dann auch in der Mission, gut, da komme ich später dazu, er war dann in Ehrenbreitstein, Kollegen und so weiter, hat Unterricht gegeben, er war im Rang eines Professors da, damals, aber das hat ihm gar nicht so taugt. Er wollte eigentlich mehr von der Kanzel, er war eigentlich mehr Priester als wie ein Lehrer. Und da schreibt er auch, dass das war dann also ein Zwischenstopp. Nach 3 Jahren ist er dann wieder zurück nach Afrika und da hat er die neue Missionsstation aufgebaut und da hat er sehr prominente und bekannte Leute kennengelernt. Das darf jetzt zu weit führen, das Ganze auszudehnen. Er schreibt dann auch über die Rolle der Frau bei den Eingeborenen, über die Männer, ihre Spiele, über ihre Sportarten, wie sie sich verhalten und vor allem, dass man aufpassen muss, wenn

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0: Steigt nicht aus und Klaus Lage im Mittagsmagazin. Gute Meldungen von der B12, und zwar zwischen Stammham und Simbach am Inn. Der Pannen-LKW, also der Verkehrsunfall mit dem LKW, ist bereinigt. Sie haben wieder Freifahrt. Ja, es geht um den Missionar Max aus Erting, der auszog nach Afrika, um eben den christlichen Glauben in den schwarzen oder zu dem schwarzen Kontinent zu bringen. Und wir haben schon ein bisschen was erfahren, was er alles erlebt hat. Und er ist ja heller Kopf gewesen. Also sprachlich hat er sich ja da einiges einfallen lassen müssen, oder?
1: Richtig, ja. Es war natürlich, die Eingeborenen, die haben ja kein Englisch oder sonst was. Er ist ja da an Stellen hingekommen, an Orte, da war noch nicht ein Weißer. Und da war also eines der Probleme, wie verständige ich mich? Das hat er so einigermaßen hingekriegt mit Hand und Fuß, sage ich jetzt einmal. Aber dann denen das Vaterunser beizubringen. Weil die haben dort keinen Begriff für heilig oder sowas. Und sie kannten auch den Begriff Brot nicht. Also unser tägliches Brot gib uns heute. Hat er überlegt, wie könnte ich das übersetzen. Er hat sich dann dahingehend auch gesagt, unsere tägliche Speise gib uns heute. Weil Brot haben die nicht gekannt, die haben nur so Fladen, so wurzelartige, gegessen. Und auch der Ausdruck heilig, das hat er dann mit glänzend, wird dann draufgekommen, sie haben einen Ausdruck für glänzend, für Sonne und so, das hat er dann für heilig verwandt. Dann hat er das Vater Unser quasi abgeändert in der Landessprache. Und er hat das nicht nur so gemacht, er hat auch über das Ganze einige Handbücher geschrieben, die auch veröffentlicht worden sind. Und wenn ich den so verfolge, seinen ganzen Werdegang, auch dann in Amerika, Südamerika, er hat mindestens 5 oder 6 Sprachen gesprochen, die er sich alles angeeignet hat. Er war ganz ein heller Kopf, wie du schon gesagt hast. Und da kommen wir auch zu was jetzt. Auf seiner Reise, wie er das erste Mal heimgefahren ist, hat er natürlich auch Begegnungen gehabt mit allerlei Leuten auf dem Schiff. Er schreibt halt, dass sich da fast der Abschaum der Menschheit trifft. Das hat er jetzt nicht besser gemacht, das war halt so ein kuntes Durcheinander, gell? Und dann ist einer zum Beichten gekommen und hat gesagt, und das war die wüsteste Beichte, die er gehört hat. Von den 150.000 Beichten, was er überhaupt, was ihm der alles anvertraut hat, weil er dem Tod nahe war. Er hat es aber dann doch geschafft, dass er wieder gesund geworden ist und so weiter. Und er hat auch dann einen Sterbefall gehabt auf dem Schiff. Und da wollten sie an Land fahren, hat der Kapitän gesagt, nein, wir fahren nicht an Land, weil auf hoher See ist der Kapitän zuständig. Dann haben sie eine Seebestattung gemacht. Den haben sie dann in ein Segeltuch eingewickelt, ein paar Gewichte haben sie geholt aus dem Maschinenraum und den haben sie dann im Meer versenkt, dreimal die Stelle umrundet, so quasi die Dreifaltigkeit, und dann sind sie wieder weitergefahren. Mhm. Und einen haben sie dann gehabt, das war ein Adeliger aus Deutschland, ich möchte das nicht, weil näher der Fall ist, das war eine eigene Geschichte, der ist auch auf dem Weg da gestorben und den wollten sie natürlich nach Hamburg bzw. Berlin raufbringen, in die Heimat, den haben sie dann in Eis gelegt, den haben sie eingefroren, auf Deutsch gesagt. Und haben es den dann nach Deutschland gebracht.
0: Also das sind natürlich schon Geschichten, die das Leben schreibt. Und er war ja nicht nur einmal in Afrika, es waren insgesamt dreimal, glaube ich.
1: Zweimal. Ja, er war dann, wie gesagt, sein Aufenthalt London und in Deutschland 2 Jahre. Und dann war er wieder in Afrika. Dann 6 Jahre am Stück. Das ist sowieso unmenschlich, wenn man das betrachtet. Er schreibt dann das sogenannte Schwarzwasserfieber, wenn einer gekriegt hat. Von 10 Fällen sind 9 verstorben. Er hat es auch mal gekriegt, aber auch mit so Hausmittelchen und so hat sich der irgendwie über Wasser gehalten. Und dann ist es das zweite Mal, wo er wieder da war. Er wollte wieder nach Afrika, das sind die Vorgesetzten, haben das nicht zulassen, weil sie gesagt haben, das schaffst du nicht mehr. Und er schreibt dann, wie er vor Afrika das letzte Mal weggefahren ist, das war einer seiner schlimmsten Tage, wie er vom schwarzen Kontinent sich verabschiedet hat, weil ihm die Leute wirklich ans Herz gewachsen waren. Sie haben damals auch Kautschuk und so, Goodyear waren da drin und schon, haben sie auch gearbeitet und so. Und da hat er auch die Arbeiter betreut und hat geschaut, dass die einigermaßen soziale Bedingungen gehabt hat. Und da hat er sich schon wie mit die Weißen damals, mit den Eroberer, sage ich jetzt einmal, schon immer wieder auseinandersetzen müssen, dass die auch vernünftige Konditionen gehabt haben. Und das haben die Eingeborenen auch gewürdigt. Sie haben dann immer gesagt, weißer Mann war normalerweise ein Schimpfwort. Aber sie haben halt gesagt, Minissi, quasi Missionar, wenn er aussieht, und haben es gesehen, in einer Kleidung, und bärtig waren es alle. Dann haben die schon gesagt, hat er schon gesagt, stopp, Minissi, gell? Und dann hat das für die wieder gepasst. Das war irgendwo so eine Parole fast, dass man gesagt hat, oh, von dem habe ich nichts zu befürchten, weil natürlich auch die Eingeborenen ausgenutzt worden sind. Und die waren nicht doof, die haben das auch gemerkt, dass beschissen werden und so. Darum waren die auf die weißen Männer hat auch Fälle erlebt, wo sie dann wirklich den einen haben sie geköpft und den anderen haben sie gepfählt und so weiter. Das beschreibt er dann auch. Die haben sie schon zu rächen gewusst. Vor allem Pfeilgift, er schreibt auch, das Pfeilgift war so aggressiv, das wenn ich nur ganz fast unbedeutend geritzt hat, das war der sichere Tod. Mhm. Er ist auch nicht draufgekommen, was da hernehmen, das haben sie auch nicht verraten und so. Also die haben sie schon zu helfen gewusst. Und er hat da eigentlich schon eine gute Arbeit geleistet, sage ich jetzt einmal. Und was er da alles aufgeschrieben hat, wie gesagt, ja, da könnte man einige Sendungen füllen. Das, glaube ich, führt zu weit.
0: Machen wir einfach eine ganz kurze Pause, genau, und dann machen wir noch und einen Block. Weiter. Und dann erzählen wir noch ein bisschen was. Ja, und so dann erzählen wir die Leute auch, wo sie sich informieren können, wenn sie vielleicht auch mehr Informationen darüber wissen wollen. Also, gleich sind wir zurück.

0: Missionar Max aus Erding, der in die weite Welt zog, um den christlichen Glauben zu verbreiten. 150. Geburtstag hätte er in diesem Jahr, aber wie gesagt, so alt ist er natürlich nicht geworden. Aber L.A., gut, beides passt irgendwie, denn er war ja dann ja auch in Amerika. Das wollen wir uns noch ganz kurz anschneiden.
1: Ja, er wollte eigentlich wieder nach Afrika zurück, aber wie gesagt, das haben die Vorgesetzten nicht zugelassen, aus gesundheitlichen Gründen. Dann war Australien im Gespräch, das hätten auch gereizt, aber das ist dann auch nichts geworden. Und es ist dann bei Amerika geblieben. Er ist dann mit dem Dampfer rüber nach Amerika, nach New York. Er beschreibt auch dort die Reise und so, die Ankunft in New York, wie er die Freiheitsstatue gesehen hat. Und er war dann in Washington und hat dort ein Missionshaus aufgebaut, so eine Missionsstation. Er war hauptsächlich zuständig in Washington für die italienische Gesellschaft, sage ich jetzt mal, die Abteilung. Und da hat es ihm auch recht gut gefallen. Und dann haben sie haben sie dann einmal nach Südamerika, nach Uruguay und nach Brasilien geschickt. Und da schreibt er auch wieder, Mats, meine Reisebeschreibung, ganz toll und so weiter. Und da schreibt er mir auch, dass die Südamerikaner, da war er nicht so glücklich, die waren da der Bekehrung, sage ich jetzt einmal, anscheinend nicht so zugänglich. Ja, die haben sich da ein bisschen gesträubt. Die waren auch schon wieder ein bisschen, ja, durch die Portugiesen und so weiter. Da hat er dann auch Spanisch und Portugiesisch gelernt. Und da schreibt er auch so. Und vor allem, er ist dann wieder zurückgekommen nach 2 Jahren. Und dann war er wieder in Baltimore und in Brooklyn. Und von 1943 bis 1948. Und er ist dann wieder mal nach Deutschland zurückgekommen. Das möchte ich auch noch sagen. Das war gerade in der Zeit, Drittes Reich. Und das beschreibt auch, er beschreibt auch Österreich in Salzburg und so. Da war er auf Erholung wieder mal da, in den Bayerischen Alpen, in der Heimat auch und so weiter. Und da schreibt er, dass er sich gar nicht lange aufgehalten hat, er hat geschaut, dass er wieder rausgekommen ist aus dem Nazi-Deutschland, weil er sich ständig beobachtet und bedroht gefühlt hat. Er hat geschrieben, er kennt seine alte Heimat, er kennt sie nicht wieder. Und er schreibt dann auch über Dings, Erster Weltkrieg, wie die toten, die gefallenen Soldaten nach Amerika zurückgekommen sind in die Särge. Tausende und Abertausende, oder schreibt er da, ist ein furchtbarer Gestank, man hält es gar nicht aus und so. Und da ist natürlich auch Krankheiten, waren da weit verbreitet und so weiter. Und seinen Ruhestand hat er dann in Washington verbracht, im Studienhaus. Und er ist gestorben am 10. Dezember 1957. Und da war mir Stadtarchiv Mühldorf behilflich. Wir haben sogar den Grabstock gefunden und so weiter. Und da steht drauf, Reverend Maximilian Habhändner, geboren 15. Mai 1876, Erhating, Bavaria. Ja. Und da schließt sich das. Und was mich jetzt auch besonders gefreut, ich bin immer davon ausgegangen, weil damals in der Presse von 5 Kindern die Rede war. Ich habe aber dann im Geburtsmatrikel festgestellt, dass er das 7. Kind war. Also müssen noch weitere da gewesen sein. Und ich habe jetzt auch noch einen ausfindig gemacht, einen Nachkommen, nicht von ihm, sondern von einem Onkel von ihm. Da war noch ein Bub da. Und mit dem werden wir jetzt demnächst einmal treffen, dass wir uns da auch austauschen. Und das ist ganz, ganz, mich hat das immer schon fasziniert. Meine Oma hat einmal erzählt vom Lehrer Habhändner, das kann ich mir noch erinnern, mein Gott, da habe ich mir nichts gedacht dabei, und wie ich das im Mühldorfer Anzeiger dann gefunden habe, Mordsbericht über die Primitz und so weiter, hat mich das angestachelt, dass ich da nachgehe, und jetzt habe ich auch Fotos und ein Gesicht dazu, und ich bin jetzt dabei, das Ganze aufzubereiten, und wenn jemand da mehr wissen möchte, über die Homepage vom Brauchtumsverein Erhating, kann man das machen. Oder auch mich persönlich, oder das ist auch kein Problem. Wer da was wissen möchte oder ausführlicher, das darf jetzt den ganzen Rahmen sprengen. Also die 136 Seiten, wo ich jetzt momentan habe, da ist keine Seite dabei, die langweilig ist, muss ich ganz ehrlich sagen, weil er auch sehr zeitkritisch ist. Er hinterfragt die Rolle der Frau und so weiter damals. Er sagt auch, dass ja, der Papst das Zölibat nicht lösen wird. Und was er auch gemacht hat, er hat Kinder getauft, wo ich schon gesagt habe, wo die Kirche eigentlich gesagt hat, in dem Zustand, sage ich jetzt einmal, wäre das nicht richtig, aber er hat gesagt, er hat das Menschliche gesehen. Er ist Mensch geblieben, trotz seiner Intelligenz. Manche dann vielleicht abheben, aber er hat die Bodenhaftung nicht verloren. Und ja, mich fasziniert das als Heimatforscher, wenn man sowas findet und wenn man sowas kriegt. Und da bin ich einem Archiv ganz dankbar in Friedberg, die das mir ermöglicht haben. Und das ist eine runde Sache. Und ich hoffe, dass ich ihnen heute ein bisschen was erzählen kann. Vielleicht Lust auf ein bisschen mehr.
0: Genau. Und es sind auch einige Vorträge geplant. Da werden wir dann berichten drüber, wann die dann stattfinden oder Ähnliches. Oder wenn es sonst noch Informationen gibt, dann einfach zum Brauchtumsverein Erhardt gehen. Leo, danke dir für den Besuch im Studio. Jetzt kennen wir uns ja auch schon 30 Jahre.
1: Ja, schon ziemlich
0: Jahr, sagen, ja. Ist Wahnsinn. Und es ist immer wieder schön mit dir. Und ich danke dir für den Besuch im Studio und bis zum nächsten
1: Mal. Ich danke für die Einladung.

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1: Ich bin Moritz Einzel. René Benko darf das Gefängnis gegen Hausarrest mit Fußfessel tauschen. Das Landesgericht Innsbruck hat den Antrag des Signa-Gründers genehmigt. Sein Anwalt hatte argumentiert, Benko müsse sich auf weitere Prozesse vorbereiten können. Erst im September war der Ex-Milliardär wegen Gläubigerschädigung zu 2,5 Jahren Haft verurteilt worden. Ermittler stufen den Angriff eines 16-Jährigen an einem Gymnasium in Schongau im Juli als rechte Gewalttat ein. Das hat Bayerns Innenminister Herrmann im Landtag erklärt. Der Jugendliche habe ein Manifest verfasst, geprägt von Frauenhass, Rassismus und Antisemitismus. Die Polizei hatte den Schüler schon über ein Jahr vor der Tat wegen mutmaßlicher Verherrlichung von Amokläufen im Blick gehabt. Untersuchungshaft habe es aber nicht gegeben. Die Gespräche über eine rot-grün-rote Regierung in Berlin liegen auf Eis. Linken-Chefin Schwertner bedauert das. Im ZDF wehrte sie sich gegen den Vorwurf, die Berliner Linke habe eine Vereinbarung zu Antisemitismus aufgeweicht.
2: Nein, überhaupt nicht. Im Gegenteil. Es gab eine gemeinsame Vereinbarung mit SPD und Grünen. Und jetzt haben alle Abgeordneten der Fraktion im Abgeordnetenhaus diese Vereinbarung nochmals unterschrieben. Also mehr kann man bei aller Liebe nicht machen.
1: Unter den Unterzeichnern ist auch die frisch ins Parlament gewählte Abgeordnete Emde. Kritiker werfen ihr vor, nicht zum Existenzrecht Israels zu stehen. Der Rüstungszulieferer Renk aus Augsburg bekommt einen Großauftrag für den Kampfpanzer Leopard 2. Der Panzerhersteller KNDS bestellt Getriebe, Getriebesteuerung und Gangwahlschalter im Umfang von rund 130 Millionen Euro. Das hat Renk auf einer Branchenmesse in Washington mitgeteilt. Die Auslieferung soll 2029 beginnen und 2032 abgeschlossen sein. In der Fußball-Champions League sind heute erneut auch zwei deutsche Teams gefordert. Dortmund muss bei Bodø/Glimt in Norwegen ran. Stuttgart ist beim slowakischen Klub Slovan Bratislava zu Gast. Anstoß ist jeweils um 21 Uhr. Das Spitzenspiel bestreiten Manchester City und Titelverteidiger Paris Saint-Germain. Am Nachmittag scheint neben harmlosen Wolken die Sonne. Letzte Regenfälle am Alpenrand klingen ab. Die Höchstwerte liegen bei 13 bis 19 Grad. In der Nacht breiten sich Nebel und Hochnebel aus. Die Temperaturen sinken auf plus 7 bis minus 1 Grad.
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3: Um 12 Uhr und gleich 3 Minuten. Servus, liebe Verkehrsteilnehmer. Ja doch, stimmt schon. 12 Uhr und 3 Minuten. Nichts los auf den Straßen. Wie gesagt, die Unfallstelle auf der B12 zwischen Stammheim und Simbach am Inn hat sich wieder aufgelöst. Da ist jetzt wieder alles frei befahrbar. Sonst sehe ich jetzt gerade nichts auf unserem Bildschirm. Das heißt, eine gute und störungsfreie Fahrt.
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3: Ja, genau. Und in dieser Stunde natürlich der Polizeibericht. Es geht ums Kratzen. Außerdem haben wir die Wirtschaftsinformationen. Der Sportlokal steht auch im Mittelpunkt. Also einiges geboten. Mein Name, wie gesagt, ist der Verkehr. Und wie immer, zur selben Zeit gibt es aus dem Studio ein herzliches Mahlzeit. An Gurden, lasst es euch schmecken.

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1: Für den heutigen Mittwoch. In Burghausen kam es zu einem Verkehrsunfall zwischen zwei Fahrzeugen. Eine 83-jährige Fahrzeuglenkerin befuhr mit ihrem PKW die Maklerstraße in Burghausen, aus Makel kommend, eben nach Burghausen. Hierbei kam sie aus unbekannten Gründen an der Kreuzung in der Marklerstraße, Ecke Elisabethstraße, auf die Gegenfahrbahn und kollidierte seitlich mit einem 52-jährigen Autofahrer. Beide Fahrzeuge waren nach dem Zusammenstoß nicht mehr fahrbereit und mussten abgeschleppt werden. Am Montag kam es in Garsam-Inner zu einem Verkehrsunfall. Eine 18-jährige Frau aus Haag wollte mit ihrem Auto von der Lengmoser Straße aus kommend die Hauptstraße überqueren. Dabei übersah sie einen von links kommenden vorfahrtsberechtigten PKW, welcher von einem 57-Jährigen aus Garsam-Inn gesteuert wurde und die Hauptstraße in südliche Richtung befuhr. Durch die Kollision wurde der PKW des Mannes in eine naheliegende Hauswand geschleudert. Der Schaden an der Wand beläuft sich auf etwa 15.000 Euro. Gestern ereignete sich auf dem Radweg zwischen Waldkreiburg und Ampfing ein Verkehrsunfall mit einem E-Scooter und einem Fahrrad. Nach ersten Erkenntnissen befuhr ein 60-jähriger Mann mit seinem E-Scooter den Radweg in Richtung Ampfing und musste einem entgegenkommenden Fahrradfahrer ausweichen. Hierbei stürzte der Mann mit seinem E-Scooter und nachdem der Mann Verletzungen im Gesicht hatte, wurde durch Ersthelfer der Rettungsdienst verständigt. Der Mann verweigerte jedoch eine medizinische Behandlung, stieg auf seinen E-Scooter und setzte seine Fahrt fort. Der Fahrradfahrer setzte ebenfalls seine Fahrt fort, ohne sich nach den Verletzungen zu erkundigen. Im Rahmen der Fahndung konnte der E-Scooter-Fahrer festgestellt werden. Bei der Kontrolle konnte starker Alkoholgeruch wahrgenommen werden. Ein freiwilliger Atemalkoholtest ergab einen Wert der absoluten Fahruntüchtigkeit. Weiter konnte festgestellt werden, dass für den E-Scooter kein gültiger Versicherungsschutz besteht. Ja, gestern wurde der Polizei Pfarrkirchen mitgeteilt, dass in der Zeit vom 11. bis 13. Oktober eine verschlossene Eingangstür eines katholischen Gotteshauses in Triftern aufgehebelt wurde. Der Täter betrat im Anschluss die Kirche und entwendete einen vergoldeten Kelch, dessen genauer Wert von Seiten der Kirchenverwaltung noch ermittelt werden muss. Der entstandene Sachschaden an der Kirchentür beläuft sich indes auf 2.000 Euro. Ja, gestern stürzte in den frühen Morgenstunden ein 37-Jähriger aus Wurmanns-Quick aus etwa 3 Meter Höhe von einer Leiter. Der Sturz ereignete sich, als der 37-Jährige Baumaterial von einer höher gelegenen Lagerörtlichkeit entnehmen wollte. Dabei zog er sich schwerste Verletzungen zu und wurde in ein Krankenhaus verbracht. Soweit der Polizeibericht für den heutigen Mittwoch.

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1: Wir werden sportlich und schauen auf den gestrigen Abend. Da gab es einen kompletten Spieltag der Fußball-Regionalliga Bayern. Zwei heimische Vereine sind natürlich dabei. Der TSV Buchbach verliert zu Hause ziemlich deutlich gegen den FC Augsburg 2:1 und ist jetzt Zweiter in der Tabelle hinter dem FC Memmingen. Und der SV Wacker Burghausen holt in letzter Sekunde einen Punkt, und zwar in Eltersdorf, und spielt 2:2. Die sind jetzt Achter in der Tabelle der SV Wacker Burghausen. Es gab natürlich auch noch andere Spiele gestern Abend. TSV Hauptstadt gegen FV Illertissen 0:0. Spielvereinigung Unterhaching gegen TSV Landsberg 4:0. Dann das bekannte Ergebnis: TSV Buchbach gegen FC Augsburg 2:1. Spielvereinigung Greuther Fürth gegen FC Memmingen 0:1. Dann der erste FC Schweinfurt 0:5. Und die Spielvereinigung Ansbach trennen sich 1:1. SC Eltersdorf, SV Wacker Burghausen 2:2. VfB Eichstätt gegen DJK Filzing 2:3. Auswärtserfolg für Filzing. Und der TSV 1860 München spielt gegen die Spielvereinigung Bayreuth mit 2:1. Der TSV Schwaben Augsburg hatte gestern spielfrei. Soweit der Sport, die Fußball-Regionalliga Bayern.
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0: Ja, wenn man sich kratzt am Körper und es ist jemand gegenüber und dann merkt man, der kratzt dann plötzlich mit. Und ich habe schon einmal gefragt, kann das sein, dass Kratzen ansteckend ist? Genauso wie zum Beispiel Gähnen. Also wenn einer gähnt, dann gähnen ja die anderen automatisch mit. Ist es jetzt beim Kratzen ähnlich?
1: Schon gewusst?
2: Ist Kratzen wirklich ansteckend?
3: Ja, ist es tatsächlich. In Experimenten an einer britischen Universität haben mehr als 60% der Teilnehmenden einen Juckreiz verspürt, wenn sie anderen beim Kratzen zugesehen haben. Bei einigen reichte der Anblick sogar aus, um selbst mit dem Kratzen anzufangen. Der Grund dafür liegt im Gehirn. Beim Zuschauen oder auch wenn wir das Kratzgeräusch hören, dann werden teilweise dieselben Bereiche aktiv wie bei einem echten Juckreiz. Besonders ansteckend war das Kratzen für die Menschen, die negative Emotionen stärker wahrnehmen. Große Empathie hingegen spielte keine entscheidende Rolle.

0: Wir kommen zu den Wirtschaftsinformationen, präsentiert von den Volks- und Raiffeisenbanken aus dem heimischen Bereich.
1: Durch Trockenheit und Hitze sind die Weintrauben zwar kleiner, meist aber aromatischer. Den Winzern geht mengenmäßig zwar einiges durch die Lappen hierzulande, dafür stimmt aber wohl die Qualität. Insgesamt wird ein guter Jahrgang erwartet. Vor allem in den drei größten Weinbaugebieten, Rheinhessen, Pfalz und Baden, fällt der Ertrag im Vergleich zum Vorjahr auch um einiges üppiger aus. Etwa 70% der Ernte sind Weißmost und 30% rote Trauben.
2: KI lässt die Zahl von Bewerbungen steigen und das wirkt sich auf die Bewertung der Unterlagen aus. Rund die Hälfte der befragten Firmen hält Anschreiben mittlerweile für wenig aussagekräftig. Und gut 40% sortieren Bewerbungen, die offensichtlich KI-generiert sind, direkt aus. Gleichzeitig ist die Zeit in den Personalabteilungen knapp. Über ein Drittel nimmt sich gerade mal eine Minute zur Beurteilung einer Bewerbung. Immer mehr setzen daher selbst KI zur Vorauswahl ein. Dabei werden Bewerbungen teilweise aussortiert, ohne dass ein Mensch einen Blick darauf wirft.
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Ja, das war der Mittag hier auf Radio ÜSW. Ich wünsche Ihnen jetzt wirklich noch einen schönen Tag. Heute Nachmittag der Polizeibericht. Viele Veranstaltungstipps und viele interessante Themen, die Sie brauchen, um besser in den Feierabend zu starten. In diesem Sinne, machen Sie es gut. Servus, sagt der Föcki.

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1: Ich bin Moritz Einzel. Bestimmte zuckerhaltige Getränke sollen bald extra besteuert werden. Die Bundesregierung hat einen entsprechenden Gesetzentwurf beschlossen. Die Steuer soll ab Juli des kommenden Jahres gelten für Getränke, die mindestens 5 Gramm Zucker pro 100 Milliliter enthalten. Thomas Bleskin berichtet.
2: Mit der Steuer will Finanzminister Lars Klingbeil Geld für den Bundeshaushalt einnehmen und zugleich die Hersteller dazu bringen, den Zuckergehalt ihrer Getränke zu senken. Für 2027 rechnet die Bundesregierung mit rund 690 Millionen Euro Einnahmen. Kritik kommt aus der Union. Hessens Ministerpräsident Boris Rhein nennt die Abgabe eine Teuersteuer. Sie belaste die Bürger zusätzlich und gefährde Arbeitsplätze in der Getränkeindustrie.
1: Das Bundeskabinett hat Eckpunkte für ein Social-Media-Verbot für unter 13-Jährige beschlossen. Plattformen wie TikTok, Snapchat oder Instagram sollen für jüngere Kinder tabu sein, bis eine EU-weite Regelung kommt. Ausnahmen sind für kindgerechte Angebote geplant. 13- bis 18-Jährige sollen abgestufte Beschränkungen bekommen. Ein konkretes Gesetz gibt es noch nicht. Zigaretten werden wohl bald deutlich teurer. Der Finanzausschuss des Bundestags hat für ein entsprechendes Vorhaben gestimmt. Von 2027 bis 2030 werden die Steuersätze demnach schrittweise nach oben gehen. 2030 könnte eine Packung mit 20 Zigaretten knapp 4 Euro mehr kosten als derzeit, also dann rund 12 Euro. Rund 4 Jahre nach dem Anschlag auf die Nord Stream Pipelines in der Ostsee hat in Hamburg der Prozess gegen einen der mutmaßlichen Täter begonnen. Der 50 Jahre alte Ukrainer muss sich vor dem hanseatischen Oberlandesgericht unter anderem wegen des Vorwurfs eines Kriegsverbrechens verantworten. Es geht außerdem unter anderem um die Herbeiführung von Sprengstoffexplosionen. Der Mann soll die Taten als Offizier der ukrainischen Armee zusammen mit weiteren Militärangehörigen begangen haben. Ein Tippfehler im Cockpit hat wohl den Entführungsalarm am Flughafen Nürnberg ausgelöst. Der Pilot wollte laut Polizei einen Funkausfall melden und hat dabei versehentlich den Entführungscode eingegeben. Sein Funkgerät war defekt. Kampfjets aus Österreich und Deutschland haben die Boeing bis zur Landung eskortiert. Gegen den Piloten wird nicht ermittelt.
0: Das Wetter.
1: Am Nachmittag scheint neben harmlosen Wolken die Sonne, letzte Regenfälle am Alpenrand klingen ab. Die Höchstwerte liegen bei 13 bis 19 Grad. In der Nacht breiten sich Nebel und Hochnebel aus. Die Temperaturen sinken auf +7 bis -1 Grad.
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1: Ich bin Dominik Schweiger. Auf Getränke mit Zuckerzusatz soll es künftig eine extra Steuer geben. Der Beschluss aus der Bundesregierung muss noch durch den Bundestag. Vor allem Softdrinks könnten damit für die Verbraucher deutlich teurer werden. Die neue Steuer soll ab Juli 2027 zum Beispiel auf Limonaden, Eistees, Energydrinks und Fruchtsaftgetränke mit Zuckerzusatz anfallen. Vor wenigen Wochen wurde der Immobilieninvestor René Benko zu 2,5 Jahren Haft wegen Schädigung seiner Gläubiger verurteilt. Nun wechselt er vom Gefängnis in den Hausarrest mit Fußfessel. Ein entsprechender Antrag des Signa-Gründers wurde vom Landesgericht Innsbruck gewährt. Aus Wien Matthias Röder.
2: Schon einige Male hatte der Anwalt von Benko versucht, seinem Mandanten die Hafterleichterung einer häuslichen Fußfessel zu verschaffen. Diesmal verfing sein Argument, dass sich Benko auf seine weiteren Prozesse nur zu Hause angemessen vorbereiten könne. Für den Ex-Milliardär ist das nach rund 20 Monaten in Untersuchungshaft sicher eine gute Nachricht. Er soll schon in den nächsten Tagen das Gefängnis verlassen dürfen.
1: Der Rüstungszulieferer Renk aus Augsburg bekommt einen Großauftrag für den Kampfpanzer Leopard 2. Der Panzerhersteller KNDS bestellt Getriebe, Getriebesteuerung und Gangwahlschalter im Umfang von rund 130 Millionen Euro. Das hat Renk auf einer Branchenmesse in Washington mitgeteilt. Die Auslieferung soll 2029 beginnen und 2032 abgeschlossen sein. US-Präsident Trump hat ein Video des tödlichen Tigerangriffs in einem englischen Zoo verbreitet. Dazu eine KI-Version, in dem er selbst das Tier in die Schranken weist. Die Familie des am Samstag getöteten 23-Jährigen hat sich schockiert gezeigt. Die Medieninhalte würden ihnen schweren Seelenschmerz zufügen. Der Mann war aus bislang unbekannten Gründen in das Tigergehege gesprungen und noch vor Ort gestorben. Der Gewinner des Rekord-Euro-Jackpots von 120 Millionen Euro ist gefunden. Man habe den 35-Jährigen aus dem Kreis Mettmann bei Düsseldorf telefonisch erreicht, heißt es vom Lottoanbieter. Es ist der höchstmögliche Gewinn für Lotteriespieler in Deutschland. Bei 120 Millionen Euro ist der Euro-Jackpot gedeckelt. Die Gewinnwahrscheinlichkeit liegt bei 1 zu 140 Millionen.
0: Das Wetter.
1: Neben harmlosen Wolken scheint die Sonne, letzte Regenfälle am Alpen, die klingen ab. Die Höchstwerte liegen zwischen 13 und 19 Grad. In der Nacht breiten sich dann Nebel und Hochnebel aus. Die Temperaturen sinken bis zum Morgen auf +7 bis -1 Grad.
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1: Ich bin Dominik Schweiger. Kinder unter 13 sollen TikTok, Instagram und andere soziale Netzwerke künftig nicht mehr nutzen dürfen. Dafür hat die Bundesregierung Eckpunkte beschlossen. Ausnahmen soll es für kindgerechte Angebote geben. Für Jugendliche ab 13 sollen abgestufte Beschränkungen gelten. Der Gesetzentwurf soll noch dieses Jahr ins Kabinett. Eine verpflichtende Alterskontrolle bei den großen Plattformen kann aber nur die Europäische Union durchsetzen. Bei Getränken mit Zuckerzusatz, also Limonade, Energydrinks und so weiter, soll ab Juli 2027 eine Steuer fällig werden, je nach Zuckergehalt 26% oder 32%. Kleine Hersteller sollen davon ausgenommen sein. Thomas Bleskin mit den Einzelheiten.
2: Mit der Steuer will Finanzminister Lars Klingbeil Geld für den Bundeshaushalt einnehmen und zugleich die Hersteller dazu bringen, den Zuckergehalt ihrer Getränke zu senken. Für 2027 rechnet die Bundesregierung mit rund 690 Millionen Euro Einnahmen. Kritik kommt aus der Union. Hessens Ministerpräsident Boris Rhein nennt die Abgabe eine Teuersteuer. Sie belastet die Bürger zusätzlich und gefährde Arbeitsplätze in der Getränkeindustrie.
1: Die Ermittlungen zu den tödlichen Schüssen auf zwei Behördenmitarbeiter in Berngau sind wohl recht schwierig. Das hat Bayerns Innenminister Herrmann im Landtag erklärt. Der mutmaßliche Schütze liegt weiter verletzt im Krankenhaus und konnte bisher nicht vernommen werden. Der 60-Jährige hatte während einer Waffenkontrolle auf die beiden Mitarbeiter geschossen, die noch vor Ort starben. An der Zugspitze soll ein neues Frühwarnsystem Felsstürze vorhersagen. Das Projekt der TU München kostet rund 600.000 Euro. Ministerpräsident Söder fordert mehr Unterstützung vom Bund. Grund ist der schmelzende Permafrost durch den Klimawandel. Laserscanner sollen kleinste Veränderungen am Fels erkennen. Erst Ende September war ein großer Felssturz in der Gegend abgegangen. Nach seiner Lungenkrebsdiagnose bekommt Papst Leo Genesungswünsche aus der evangelischen Kirche. Die EKD-Ratsvorsitzende Fers hat auf Instagram geschrieben, die Nachricht bewege sie sehr. Gemeinsam mit vielen Christen weltweit bete sie für ihn. Die Ärzte haben die Diagnose bestätigt. Der Papst ist gestern operiert worden.
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3: Die Schlagzeilen für die Lokalnachrichten um halb. Skipässe im heimischen Bereich werden teurer. Maschinenbauer Kiefel baut Stellen ab. Ein Gaser schlägt Polizisten und beleidigt sie. Und die Ergebnisse von der Fußballregionalliga sind für die heimischen Vereine mehr als durchwachsen. Das sind die Schlagzeilen. Die Meldungen, die gibt's um halb.
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1: Neben harmlosen Wolken scheint die Sonne, letzte Regenfälle am Alpen, die klingen ab. Die Höchstwerte liegen zwischen 13 und 19 Grad. In der Nacht breiten sich dann Nebel und Hochnebel aus. Die Temperaturen sinken bis zum Morgen auf +7 bis -1 Grad.

0: Ja, wenn man sich kratzt am Körper und es ist jemand gegenüber und dann merkt man, der kratzt dann plötzlich mit. Und ich habe schon einmal gefragt, kann das sein, dass Kratzen ansteckend ist? Genauso wie zum Beispiel Gähnen. Also wenn einer gähnt, dann gähnen ja die anderen automatisch mit. Ist es jetzt beim Kratzen ähnlich?
1: Schon gewusst?
2: Ist Kratzen wirklich ansteckend?
3: Ja, ist es tatsächlich. In Experimenten an einer britischen Universität haben mehr als 60% der Teilnehmenden einen Juckreiz verspürt, wenn sie anderen beim Kratzen zugesehen haben. Bei einigen reichte der Anblick sogar aus, um selbst mit dem Kratzen anzufangen. Der Grund dafür liegt im Gehirn. Beim Zuschauen oder auch wenn wir das Kratzgeräusch hören, dann werden teilweise dieselben Bereiche aktiv wie bei einem echten Juckreiz. Besonders ansteckend war das Kratzen für die Menschen, die negative Emotionen stärker wahrnehmen. Große Empathie hingegen spielte keine entscheidende Rolle.

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3: Für Sie im Studio Thomas Wöckersberger. Ja, der Spaß im Schnee hat seinen Preis. Im bevorstehenden Winter werden Skipässe in den heimischen Skigebieten fast überall teurer. Ein Skitag beginnt für viele nicht mit den ersten Schwüngen im Schnee, sondern mit einer Rechnung. Skipässe, Leihski, eine Brotzeit auf der Hütte, schnell fallen für den Ausflug mehrere hundert Euro an. Der Blick auf die kommende Saison zeigt, die Ticketpreise haben noch einmal angezogen. Tagestickets werden in den heimischen Skigebieten etwa 2 Euro teurer. Der Maschinenbauer Kiefel will am Stammsitz in Freilassing rund ein Drittel der Stellen abbauen. Etwa 130 Mitarbeiter sind von der Maßnahme betroffen. Noch im Juni hatte das Unternehmen ein deutliches Bekenntnis zum Standort abgegeben. Zwei Waldkraiburger Polizisten soll ein 28-Jähriger aus Gars am Inn geschlagen und getreten haben. In die Arrestzelle musste er jedoch zuerst aus anderen Gründen. Am Wochenende wollte der Mann eine private Feier in einem Café besuchen. Der Veranstalter verwies den 28-Jährigen aus dem Café und erklärte ihm mehrfach, dass es sich um eine private Feier handelte, teilten die Beamten mit. Und dann ist das Chaos losgegangen. Wir schauen auf den heimischen Sport. Die Ergebnisse von der Fußball-Regionalliga von gestern Abend. Der TSV Buchbach erleidet eine deutliche Heimniederlage gegen den FC Augsburg 2 und verliert mit 1:4. Und Eltersdorf und der SV Wacker Burghausen trennen sich 2:2, wobei der 2:2 Ausgleich für den SV Wacker Burghausen in letzter Sekunde passierte. Soweit die lokalen Meldungen.
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4: Neben harmlosen Wolken scheint die Sonne, letzte Regenfälle am Alpen, die klingen ab. Die Höchstwerte liegen zwischen 13 und 19 Grad. In der Nacht breiten sich dann Nebel und Hochnebel aus. Die Temperaturen sinken bis zum Morgen auf +7 bis -1 Grad.

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1: Ich bin Dominik Schweiger. Kinder unter 13 sollen in Deutschland künftig grundsätzlich keine sozialen Netzwerke wie TikTok, Snapchat oder Instagram mehr nutzen dürfen. Das Bundeskabinett hat dafür Eckpunkte beschlossen, die gelten sollen, bis es eine EU-weite Regelung gibt. Wann das Verbot tatsächlich in Kraft tritt, ist allerdings noch offen. Ronny Thorau berichtet.
2: Die deutschen Social-Media-Beschränkungen müssen noch durchs Kabinett, dann durch Bundestag und Bundesrat. Das kann also noch Monate dauern, bis die in Kraft treten. Damit kommen sie aber vielleicht immer noch schneller als die EU-Regeln. Inhaltlich schält sich aber eine ungefähr gleiche Linie heraus. Unter 13 Jahren kein Social Media, danach nur eingeschränkt. Und es soll strengere Vorgaben für die Plattformen geben, insbesondere suchtfördernde Algorithmen für Jugendliche zu unterlassen.
1: Wer in einer Großstadt in einer Mietwohnung lebt, ist der Meinung, dass die Miete zu hoch ist. Das meint fast jede und jeder Dritte in einer Umfrage für den Deutschen Gewerkschaftsbund. Deutliche Unterschiede zeigen sich vor allem bei den Altersgruppen. Bei den über 60-Jährigen halten nicht mal 17% die Miete für zu hoch. Bei den unter 30-Jährigen sind es dagegen 44%. Die Bundesregierung will der Deutschen Post einen Steuervorteil bei Geschäftskundenbriefen streichen. Das Kabinett hat einen entsprechenden Gesetzentwurf beschlossen. Damit soll der Wettbewerb fairer werden. Die Post warnt, dass dadurch Briefe teurer werden könnten. Außerdem sollen Verzögerungen durch extreme Wetterbedingungen künftig nicht mehr bei den Zustellfristen mitgezählt werden. Auch bürokratische Pflichten sollen wegfallen. Die Lufthansa übernimmt knapp die Hälfte der portugiesischen Fluggesellschaft TAP. Die Regierung in Lissabon hat den deutschen Konzern als bevorzugten Käufer für fast 45% der staatlichen Airline ausgewählt. Das Gebot liegt bei 1,2 Milliarden Euro. Lufthansa hat sich damit gegen Air France KLM durchgesetzt. Der Verkauf muss aber noch von der EU-Kommission geprüft werden und das kann bis zu 2 Jahre dauern. Der verurteilte Immobilieninvestor René Benko darf das Gefängnis verlassen und seine Haft im Hausarrest mit Fußfessel fortsetzen. Das Landesgericht Innsbruck hat seinem Antrag zugestimmt. Erst im September ist der Immobilieninvestor zu 2,5 Jahren Haft verurteilt worden. Nach der Überzeugung des Gerichts hat er seine Gläubiger geschädigt. Er hat 360.000 Euro Miete für ein Anwesen vorausgezahlt, obwohl sein Firmenimperium bereits in einer schweren Krise gesteckt hat.
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3: Die Schlagzeilen für die Lokalnachrichten um 9:30. Skipässe im heimischen Bereich werden teurer. Maschinenbauer Kiefel baut Stellen ab. Ein Gaser schlägt Polizisten und beleidigt sie. Und die Ergebnisse von der Fußballregionalliga sind für die heimischen Vereine mehr als durchwachsen. Das sind die Schlagzeilen. Die Meldungen, die gibt's um 9:30.
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1: Die Wolken verziehen sich jetzt größtenteils und auch in der Nacht sind nur wenige oder gar keine Wolken unterwegs. Später breiten sich dann aber Nebel und Hochnebel aus. Die Temperaturen gehen runter auf +7 bis -1 Grad. Morgen lösen sich die Nebelfelder unterschiedlich schnell auf, in manchen Niederungen auch gar nicht. Abseits vom Nebel gibt's viel Sonne und nur wenige dünne hohe Wolken, die Höchstwerte 10 bis 19 Grad.

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1: Wir werden sportlich und schauen auf den gestrigen Abend. Da gab es einen kompletten Spieltag der Fußball-Regionalliga Bayern. Zwei heimische Vereine sind natürlich dabei. Der TSV Buchbach verliert zu Hause ziemlich deutlich gegen den FC Augsburg 2:1 und ist jetzt Zweiter in der Tabelle hinter dem FC Memmingen. Und der SV Wacker Burghausen holt in letzter Sekunde einen Punkt, und zwar in Eltersdorf, und spielt 2:2. Die sind jetzt Achter in der Tabelle, der SV Wacker Burghausen. Es gab natürlich auch noch andere Spiele gestern Abend. TSV Hauptstadt gegen FV Illertissen 0:0. Spielvereinigung Unterhaching gegen TSV Landsberg 4:0. Dann das bekannte Ergebnis: TSV Buchbach gegen FC Augsburg 2:1. Spielvereinigung Greuther Fürth gegen FC Memmingen 0:1. Dann der erste FC Schweinfurt 0:5. Und die Spielvereinigung Ansbach trennen sich 1:1. SC Eltersdorf, SV Wacker Burghausen 2:2. VfB Eichstätt gegen DJK Filzing 2:3. Auswärtserfolg für Filzing. Und der TSV 1860 München spielt gegen die Spielvereinigung Bayreuth mit 2:1. Der TSV Schwaben Augsburg hatte gestern spielfrei. Soweit der Sport, die Fußball-Regionalliga Bayern.
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1: Für Sie im Studio Thomas Wöckersberger. Ja, der Spaß im Schnee hat seinen Preis. Im bevorstehenden Winter werden Skipässe in den heimischen Skigebieten fast überall teurer. Ein Skitag beginnt für viele nicht mit den ersten Schwüngen im Schnee, sondern mit einer Rechnung. Skipässe, Leihski, eine Brotzeit auf der Hütte, schnell fallen für den Ausflug mehrere hundert Euro an. Der Blick auf die kommende Saison zeigt, die Ticketpreise haben noch einmal angezogen. Tagestickets werden in den heimischen Skigebieten etwa 2 Euro teurer. Der Maschinenbauer Kiefel will am Stammsitz in Freilassing rund ein Drittel der Stellen abbauen. Etwa 130 Mitarbeiter sind von der Maßnahme betroffen. Noch im Juni hatte das Unternehmen ein deutliches Bekenntnis zum Standort abgegeben. Zwei Waldkraiburger Polizisten soll ein 28-Jähriger aus Garsam Inn geschlagen und getreten haben. In die Arrestzelle musste er jedoch zuerst aus anderen Gründen. Am Wochenende wollte der Mann eine private Feier in einem Café besuchen. Der Veranstalter verwies den 28-Jährigen aus dem Café und erklärte ihm mehrfach, dass es sich um eine private Feier handelte, teilten die Beamten mit. Und dann ist das Chaos losgegangen. Wir schauen auf den heimischen Sport. Die Ergebnisse von der Fußballregionalliga von gestern Abend. Der TSV Buchbach erleidet eine deutliche Heimniederlage gegen den FC Augsburg 2 und verliert mit 1:4. Und Eltersdorf und der SV Wacker Burghausen trennen sich 2:2, wobei der 2:2 Ausgleich für den SV Wacker Burghausen in letzter Sekunde passierte. Soweit die lokalen Meldungen.
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3: Die Wolken verziehen sich jetzt größtenteils und auch in der Nacht sind nur wenige oder gar keine Wolken unterwegs. Später breiten sich dann aber Nebel und Hochnebel aus. Die Temperaturen gehen runter auf +7 bis -1 Grad. Morgen lösen sich die Nebelfelder unterschiedlich schnell auf, in manchen Niederungen auch gar nicht. Abseits vom Nebel gibt's viel Sonne und nur wenige dünne hohe Wolken. Die Höchstwerte 10 bis 19 Grad.
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0: Wir kommen zu den Wirtschaftsinformationen, präsentiert von den Volks- und Raiffeisenbanken aus dem heimischen Bereich.
1: Durch Trockenheit und Hitze sind die Weintrauben zwar kleiner, meist aber aromatischer. Den Winzern geht mengenmäßig zwar einiges durch die Lappen hierzulande, dafür stimmt aber wohl die Qualität. Insgesamt wird ein guter Jahrgang erwartet. Vor allem in den drei größten Weinbaugebieten, Rheinhessen, Pfalz und Baden, fällt der Ertrag im Vergleich zum Vorjahr auch um einiges üppiger aus. Etwa 70% der Ernte sind Weißmost und 30% rote Trauben.
2: KI lässt die Zahl von Bewerbungen steigen und das wirkt sich auf die Bewertung der Unterlagen aus. Rund die Hälfte der befragten Firmen hält Anschreiben mittlerweile für wenig aussagekräftig. Und gut 40% sortieren Bewerbungen, die offensichtlich KI-generiert sind, direkt aus. Gleichzeitig ist die Zeit in den Personalabteilungen knapp. Über ein Drittel nimmt sich gerade mal eine Minute zur Beurteilung einer Bewerbung. Immer mehr setzen daher selbst KI zur Vorauswahl ein. Dabei werden Bewerbungen teilweise aussortiert, ohne dass ein Mensch einen Blick darauf wirft.
0: Soweit die Wirtschaftsinformationen, präsentiert von den Volks- und Raiffeisenbanken aus dem heimischen Bereich.

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1: Ich bin Dominik Schweiger. Bei Getränken mit Zuckerzusatz, also Limonade, Energydrinks und so weiter, soll ab Juli 2027 eine Steuer fällig werden, je nach Zuckergehalt 26% oder 32%. Kleine Hersteller sollen davon ausgenommen sein. Thomas Bliskin mit den Einzelheiten.
2: Mit der Steuer will Finanzminister Lars Klingbeil Geld für den Bundeshaushalt einnehmen und zugleich die Hersteller dazu bringen, den Zuckergehalt ihrer Getränke zu senken. Für 2027 rechnet die Bundesregierung mit rund 690 Millionen Euro Einnahmen. Kritik kommt aus der Union. Hessens Ministerpräsident Boris Rhein nennt die Abgabe eine Teuersteuer. Sie belastet die Bürger zusätzlich und gefährde Arbeitsplätze in der Getränkeindustrie.
1: Außerdem soll Rauchen nochmal teurer werden, schrittweise ab nächstem Jahr. Bis 2030 könnte eine Schachtel Zigaretten dann 14 Euro kosten. Kinder unter 13 sollen TikTok, Instagram und andere soziale Netzwerke künftig nicht mehr nutzen dürfen. Dafür hat die Bundesregierung Eckpunkte beschlossen. Ausnahmen soll es für kindergerechte Angebote geben. Für Jugendliche ab 13 sollen abgestufte Beschränkungen gelten. Der Gesetzentwurf soll noch in diesem Jahr ins Kabinett. Eine verpflichtende Alterskontrolle bei den großen Plattformen kann aber nur die EU durchsetzen. Kanzler Merz will, dass die EU härter gegen unfaire Handelspraktiken vorgeht. Dabei geht es um staatlich geförderte Billigangebote aus dem Ausland. Gemeint sein dürfte wahrscheinlich vor allem China. Konkret benannt hat Merz das Ausland aber nicht. Beim EU-Gipfel soll über ein neues Handelsschutzinstrument beraten werden. Damit könnte die EU schneller auf gezielte Angriffe auf die Wirtschaft reagieren. Fast jeder dritte Großstadtmieter findet die eigene Miete zu hoch. Das zeigt eine Umfrage für den Deutschen Gewerkschaftsbund. Besonders unzufrieden sind junge Menschen. Bei den unter 30-Jährigen halten 44% ihre Miete für zu teuer. Bei den über 60-Jährigen sind es dagegen weniger als 17%. Die Initiatoren von Rettet die Bienen sind mit dem neuen Naturschutzgesetz überhaupt nicht zufrieden und warnen vor weniger Naturschutz in Bayern. Sie befürchten, dass mit der geplanten Gesetzesänderung das Verbot fällt, Wiesen und Weiden umzupflügen. Dadurch könnten wichtige Lebensräume verloren gehen. Umweltminister Glauber versichert dagegen, das hohe Schutzniveau sollte erhalten bleiben.
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3: Die Schlagzeilen für die Lokalnachrichten um halb. Skipässe im heimischen Bereich werden teurer. Maschinenbauer Kiefel baut Stellen ab. Ein Gaser schlägt Polizisten und beleidigt sie. Und die Ergebnisse von der Fußballregionalliga sind für die heimischen Vereine mehr als durchwachsen. Das sind die Schlagzeilen. Die Meldungen, die gibt's um halb.
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1: Die Wolken verziehen sich jetzt größtenteils und auch in der Nacht sind nur wenige oder gar keine Wolken unterwegs. Später breiten sich dann aber Nebel und Hochnebel aus. Die Temperaturen gehen runter auf +7 bis -1 Grad. Morgen lösen sich die Nebelfelder unterschiedlich schnell auf, in manchen Niederungen auch gar nicht. Abseits vom Nebel gibt's viel Sonne und nur wenige dünne hohe Wolken. Die Höchstwerte 10 bis 19 Grad.

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1: Für den heutigen Mittwoch. In Burghausen kam es zu einem Verkehrsunfall zwischen zwei Fahrzeugen. Eine 83-jährige Fahrzeuglenkerin befuhr mit ihrem PKW die Maklerstraße in Burghausen, aus Makel kommend, eben nach Burghausen. Hierbei kam sie aus unbekannten Gründen an der Kreuzung in der Marklerstraße, Ecke Elisabethstraße, auf die Gegenfahrbahn und kollidierte seitlich mit einem 52-jährigen Autofahrer. Beide Fahrzeuge waren nach dem Zusammenstoß nicht mehr fahrbereit und mussten abgeschleppt werden. Am Montag kam es in Garsam-Inner zu einem Verkehrsunfall. Eine 18-jährige Frau aus Haag wollte mit ihrem Auto von der Lengmoser Straße aus kommend die Hauptstraße überqueren. Dabei übersah sie einen von links kommenden vorfahrtsberechtigten PKW, welcher von einem 57-Jährigen aus Garsam-Inn gesteuert wurde und die Hauptstraße in südliche Richtung befuhr. Durch die Kollision wurde der PKW des Mannes in eine naheliegende Hauswand geschleudert. Der Schaden an der Wand beläuft sich auf etwa 15.000 Euro. Gestern ereignete sich auf dem Radweg zwischen Waldkraiburg und Ampfing ein Verkehrsunfall mit einem E-Scooter und einem Fahrrad. Nach ersten Erkenntnissen befuhr ein 60-jähriger Mann mit seinem E-Scooter den Radweg in Richtung Ampfing und musste einem entgegenkommenden Fahrradfahrer ausweichen. Hierbei stürzte der Mann mit seinem E-Scooter und nachdem der Mann Verletzungen im Gesicht hatte, wurde durch Ersthelfer der Rettungsdienst verständigt. Der Mann verweigerte jedoch eine medizinische Behandlung, stieg auf seinen E-Scooter und setzte seine Fahrt fort. Der Fahrradfahrer setzte ebenfalls seine Fahrt fort, ohne sich nach den Verletzungen zu erkundigen. Im Rahmen der Fahndung konnte der E-Scooter-Fahrer festgestellt werden. Bei der Kontrolle konnte starker Alkoholgeruch wahrgenommen werden. Ein freiwilliger Atemalkoholtest ergab einen Wert der absoluten Fahruntüchtigkeit. Weiter konnte festgestellt werden, dass für den E-Scooter kein gültiger Versicherungsschutz besteht. Ja, gestern wurde der Polizei Pfarrkirchen mitgeteilt, dass in der Zeit vom 11. bis 13. Oktober eine verschlossene Eingangstür eines katholischen Gotteshauses in Triftern aufgehebelt wurde. Der Täter betrat im Anschluss die Kirche und entwendete einen vergoldeten Kelch, dessen genauer Wert von Seiten der Kirchenverwaltung noch ermittelt werden muss. Der entstandene Sachschaden an der Kirchentür beläuft sich indes auf 2.000 Euro. Ja, gestern stürzte in den frühen Morgenstunden ein 37-Jähriger aus Wurmanns-Quick aus etwa 3 Meter Höhe von einer Leiter. Der Sturz ereignete sich, als der 37-Jährige Baumaterial von einer höher gelegenen Lagerörtlichkeit entnehmen wollte. Dabei zog er sich schwerste Verletzungen zu und wurde in ein Krankenhaus verbracht. Soweit der Polizeibericht für den heutigen Mittwoch.
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1: Für Sie im Studio Thomas Vöckersberger. Ja, der Spaß im Schnee hat seinen Preis. Im bevorstehenden Winter werden Skipässe in den heimischen Skigebieten fast überall teurer. Ein Skitag beginnt für viele nicht mit den ersten Schwüngen im Schnee, sondern mit einer Rechnung. Skipässe, Leihski, eine Brotzeit auf der Hütte, schnell fallen für den Ausflug mehrere hundert Euro an. Der Blick auf die kommende Saison zeigt, die Ticketpreise haben noch einmal angezogen. Tagestickets werden in den heimischen Skigebieten etwa 2 Euro teurer. Der Maschinenbauer Kiefel will am Stammsitz in Freilassing rund ein Drittel der Stellen abbauen. Etwa 130 Mitarbeiter sind von der Maßnahme betroffen. Noch im Juni hatte das Unternehmen ein deutliches Bekenntnis zum Standort abgegeben. Zwei Waldkraiburger Polizisten soll ein 28-Jähriger aus Gars am Inn geschlagen und getreten haben. In die Arrestzelle musste er jedoch zuerst aus anderen Gründen. Am Wochenende wollte der Mann eine private Feier in einem Café besuchen. Der Veranstalter verwies den 28-Jährigen aus dem Café und erklärte ihm mehrfach, dass es sich um eine private Feier handelte, teilten die Beamten mit. Und dann ist das Chaos losgegangen. Wir schauen auf den heimischen Sport. Die Ergebnisse von der Fußballregionalliga von gestern Abend. Der TSV Buchbach erleidet eine deutliche Heimniederlage gegen den FC Augsburg 2 und verliert mit 1:4. Und Eltersdorf und der SV Wacker Burghausen trennen sich 2:2, wobei der 2:2 Ausgleich für den SV Wacker Burghausen in letzter Sekunde passierte. Soweit die lokalen Meldungen.
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3: Die Wolken verziehen sich jetzt größtenteils und auch in der Nacht sind nur wenige oder gar keine Wolken unterwegs. Später breiten sich dann aber Nebel und Hochnebel aus. Die Temperaturen gehen runter auf +7 bis -1 Grad. Morgen lösen sich die Nebelfelder unterschiedlich schnell auf, in manchen Niederungen auch gar nicht. Abseits vom Nebel gibt's viel Sonne und nur wenige dünne hohe Wolken, die Höchstwerte 10 bis 19 Grad.
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1: Die Zusammenfassung für den heutigen Mittwoch, und zwar der Hinweis auf einen Garagenflohmarkt, der macht heute den Anfang. Und zwar in Stammham in der Kirchenstraße 6 zugunsten des Stammhamer Kindergartens. Und die Termine wären eben in der Kirchenstraße 6 in Stammham am Samstag, den 24. Oktober und am Samstag, den 7. November, jeweils von 13 bis 16 Uhr. Es gibt Haushaltswaren, Geschenkartikel, Sportutensilien, Wandbilder, Bücher, Taschen, Koffer und vieles mehr. Außerdem gibt es natürlich auch Kaffee und Kuchen. Also da sollte man sich nicht entgehen lassen. Nochmals die Telefonnummer, die Adresse. Und zwar, das wäre die Kirchenstraße 6, und alles geht zum Stammhammer Kindergarten. Samstag, 24. Oktober, und Sonntag, 7. November, von 13 bis 16 Uhr. Wir hätten für Sie Sommerreifen. Die Nummer 205/45R16. In einem Top-Zustand, nur 5000 Kilometer gelaufen. Die sind aufgezogen auf Alufelgen, und zwar für einen Mitsubishi Colt. Aber kann man natürlich auch für einen anderen Wagen hernehmen. Stück würde 30 Euro kosten, also pro Reifen 08631 5122. 08631 5122. Und zu verkaufen wäre noch ein schöner Western-Sattel. Er wurde nicht viel gebraucht, also in einem Top-Zustand, günstig abzugeben, und den gäbe es in Rossbach. Wenn Sie Interesse haben, dann wählen Sie die 0172 107 418 und die 1. 0172 107 418 und die 1. Soweit die Flohmarkt-Zusammenfassung für den heutigen Mittwoch. Mehr Flohmarkt natürlich morgen am Donnerstag.
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1: Ich bin Dominik Schweiger. Bundeskanzler Merz will beim EU-Gipfel ein härteres Vorgehen gegen unfaire Handelspraktiken durchsetzen. In einer Regierungserklärung kündigte er an, Deutschland setze sich künftig stärker gegen Dumpingpreise und die Subvention anderer Staaten zur Wehr. Gemeint ist vor allem China, auch wenn Merz das Land nicht nennt.
2: Wir sehen nicht länger tatenlos zu, wenn andere Staaten durch hohe Subventionen, künstlich abgewertete Währungen, Überkapazitäten und aggressive Preissetzung unserer Wirtschaft schaden.
1: Mit Frankreich zusammen schlägt Merz ein neues Handelsschutzinstrument vor, mit dem bei gezielten Angriffen auf Industrien und Lieferketten schnell reagiert werden könne. Auf Getränke mit Zuckerzusatz soll es künftig eine Extrasteuer geben. Der Beschluss aus der Bundesregierung muss noch durch den Bundestag. Vor allem Softdrinks können damit für die Verbraucher teurer werden. Die neue Steuer soll ab Juli 2027 zum Beispiel auf Limonaden, Eistees, Energydrinks und Fruchtsaftgetränke mit Zuckerzusatz entfallen. Nach einem Cyberangriff auf die Stadt Eichstätt fährt der Krisenstab einige Dienstleistungen wieder hoch. Den Tätern ist es gelungen, einen Großteil der Verwaltungsdaten zu kopieren. Welche genau, ist noch unklar. Personalausweise gibt es ausnahmsweise im Umland, Hochzeiten finden statt. Stadtwerke und Gas- und Stromversorgung sind nicht betroffen. Die Stadt rät, aktuelle Rechnungen genau zu prüfen. Nach seiner Lungenkrebsdiagnose bekommt Papst Leo Genesungswünsche aus der evangelischen Kirche. Die EKD-Ratsvorsitzende Fers hat auf Instagram geschrieben, die Nachricht bewege sie sehr. Gemeinsam mit vielen Christen weltweit bete sie für ihn. Die Ärzte haben die Diagnose bestätigt. Der Papst ist gestern operiert worden. In der Fußball-Champions League sind erneut zwei deutsche Teams gefordert. Dortmund muss sich bei Bodø Glimt in Norwegen durchsetzen. Stuttgart ist beim slowakischen Club Slovan Bratislava zu Gast. Anschluss ist jeweils um 21 Uhr. Spitzenspiel bestreiten Manchester City und Titelverteidiger Paris Saint-Germain.
0: Das Wetter.
1: Die Wolken verziehen sich jetzt größtenteils und auch in der Nacht sind nur wenige oder gar keine Wolken unterwegs. Später breiten sich dann aber Nebel und Hochnebel aus. Die Temperaturen gehen runter auf +7 bis -1 Grad. Morgen lösen sich die Nebelfelder unterschiedlich schnell auf, in manchen Niederungen auch gar nicht. Abseits vom Nebel gibt's viel Sonne und nur wenige dünne hohe Wolken, die Höchstwerte 10 bis 19 Grad.
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Die Inntaler Bauern muss sich gerade den musikalischen Auftakt gemacht. Grüß Gott, sagen wir recht freundlich und stellen uns alle vor. Radioleute des Sommer mit Witz und mit Humor. Wir singen und wir tanzen, sind zünftig und für dich. Und schöne Leute des Sommer, die seht's an unserem Gestell. Lustige Gestanzel und der Musik verschneit, so heißt es heute in der Sendung bei uns daheim, zu der sich Theresa Köbel wieder sehr herzlich begrüßt. Musikalisch machen wir gleich weiter mit der Tiroler Kirchtagmusik. Drauf gibt's gleich ein paar Zungenstanzel von den Rottacher Sänger. Viel Spaß dabei.

Auf- und Abputz bei der Zirchzupf bloßen gerade noch geheißen. Lustige Gstanzl und ein Musiverschneid. So heißt es heute in der Sendung bei uns daheim. Ja, zwei Schnecken treffen sie im Wald. Sagt die eine, hey, du hast ein blaues Auge. Wo ist denn das her? Ach, meint die andere, ich riech grad arglos durch den Wald, als plötzlich von mir ein Schwammerl aus dem Boden schießt.

gleichen Namen ist für die alten Briefträger in Hintermoos und Umgebung, damit sie sich dran gewöhnen. Heute können sie nimmer drei Generationen Seppen in ein Haus einen einzigen eingeschriebenen Brief bringen, weil die Stammhalter ausländische Namen von den Popstars und Filmschauspielern kriegen.

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1: Ja, die Bandelkrammer, die haben es lustig geheißen in die Gstanzeln drin. Da ist auch um einen Postbot gegangen und da habe ich jetzt auch ein paar Bauernweisheiten. Der Doktor meint zum Patienten, dass es ihm gut tut, sich nach der Arbeit ein bisschen zu bewegen. Machen sie jeden Tag einen Spaziergang und will noch wissen, was er vom Beruf ist. Der Patient meint, ich bin

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musikalisch schauen wir gerade noch die Geisthaler Musikanten mit dem Breitenbacher Kirchtagmarsch. So hat das Stückel geheißen, der Breitenbacher Kirchtagmarsch. Ja, lustige Gestanzel und der Musikverschneid, so heißt es heute in der Sendung bei uns daheim. Also wirklich, meint der Orthopäde zu seiner Patientin, Pfirs hätten sie einen schon waschen können. Ach so, meinen Sie das auch? Mein Hausarzt hat da schon was gesagt, aber ich wollte erst die Meinung vor dem Facharzt einholen.

Vor der Musiprobe hat es bei der Lichtmesse Musi aus dem Rottalin gerade noch geheißen. Ja, und vorhin haben wir die Sterne gehört, wie es da so zugeht. Die Ehe ist wahrscheinlich nicht immer ein Zuckerschlecker, erzählt der Bräutigam seiner Zukünftigen. Du wirst zum Beispiel jeden Tag kochen müssen. Das schon, aber du wirst das jeden Tag essen müssen.

lustige Gstanzl und eine Musifischneid, so heißt es heute in der Sendung bei uns daheim. Leid noch recht lang, hat der Pfarrer am Sonntag in der Früh zum Miesner gesagt. Wenn die Leute schon nicht in die Kirche gingen, dann sollen sie auch wenigstens nicht mehr schlafen können.

0: dem Bayerwettendl waren das noch zum Schluss. Lustige Gestanzl und der Musi für Schneizer hat es heute gewesen in der Sendung bei uns daheim. Schönen Dank fürs Zuhören. Für guten Abend. Bis zum nächsten Mal, sagt Theresia Kölbl.
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1: Ich bin Dominik Schweiger. Wer in einer Großstadt in einer Mietwohnung lebt, ist der Meinung, dass die Miete zu hoch ist. Das meint fast jede und jeder Dritte in einer Umfrage für den Deutschen Gewerkschaftsbund. Deutliche Unterschiede zeigen sich vor allem bei den Altersgruppen. Bei den über 60-Jährigen halten nicht mal 17% die Miete für zu hoch. Bei den unter 30-Jährigen sind es dagegen 44%. Kinder unter 13 sollen in Deutschland künftig grundsätzlich keine sozialen Netzwerke wie TikTok, Snapchat oder Instagram mehr nutzen dürfen. Das Bundeskabinett hat dafür Eckpunkte beschlossen, die gelten sollen, bis es eine EU-weite Regelung gibt. Wann das Verbot tatsächlich in Kraft tritt, ist allerdings noch offen. Ronny Thorau berichtet.
2: Die deutschen Social-Media-Beschränkungen müssen noch durchs Kabinett, dann durch Bundestag und Bundesrat. Das kann also noch Monate dauern, bis die in Kraft treten. Damit kommen sie aber vielleicht immer noch schneller als die EU-Regeln. Inhaltlich schält sich aber eine ungefähr gleiche Linie heraus. Unter 13 Jahren kein Social Media, danach nur eingeschränkt. Und es soll strengere Vorgaben für die Plattformen geben, insbesondere suchtfördernde Algorithmen für Jugendliche zu unterlassen.
1: Die Lufthansa übernimmt knapp die Hälfte der portugiesischen Fluggesellschaft TAP. Die Regierung in Lissabon hat den deutschen Konzern als bevorzugten Käufer für fast 45% der staatlichen Airline ausgewählt. Das Gebot liegt bei 1,2 Milliarden Euro. Lufthansa hat sich damit gegen Air France KLM durchgesetzt. Der Verkauf muss aber noch von der EU-Kommission geprüft werden und das kann bis zu 2 Jahre dauern. Die Bundesregierung will der Deutschen Post einen Steuervorteil bei Geschäftskundenbriefen streichen. Das Kabinett hat einen entsprechenden Gesetzentwurf beschlossen. Damit soll der Wettbewerb fairer werden. Die Post warnt, dass dadurch Briefe teurer werden könnten. Außerdem sollen Verzögerungen durch extreme Wetterbedingungen künftig nicht mehr bei den Zustellfristen mitgezählt werden. Auch bürokratische Pflichten sollen wegfallen. Der verurteilte Immobilieninvestor René Benko darf das Gefängnis verlassen und seine Haft im Hausarrest mit Fußfessel fortsetzen. Das Landesgericht Innsbruck hat seinem Antrag zugestimmt. Erst im September ist der Immobilieninvestor zu 2,5 Jahren Haft verurteilt worden. Nach der Überzeugung des Gerichts hat er seine Gläubiger geschädigt. Er hat 360.000 Euro Miete für ein Anwesen vorausgezahlt, obwohl sein Firmenimperium bereits in einer schweren Krise gesteckt hat.
0: Das Wetter.
1: Die Wolken verziehen sich jetzt größtenteils und auch in der Nacht sind nur wenige oder gar keine Wolken unterwegs. Später breiten sich dann aber Nebel und Hochnebel aus. Die Temperaturen gehen runter auf +7 bis -1 Grad. Morgen lösen sich die Nebelfelder unterschiedlich schnell auf, in manchen Niederungen auch gar nicht. Abseits vom Nebel gibt's viel Sonne und nur wenige dünne hohe Wolken. Die Höchstwerte 10 bis 19 Grad.
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1: Ich bin Dominik Schweiger. Kanzler Merz will, dass die EU härter gegen unfaire Handelspraktiken vorgeht. Dabei geht's um staatlich geförderte Billigangebote aus dem Ausland. Gemeint sein dürfte wahrscheinlich vor allem China. Konkret benannt hat Merz das Ausland aber nicht. Beim EU-Gipfel soll über ein neues Handelsschutzinstrument beraten werden. Damit könnte die EU schneller auf gezielte Angriffe auf die Wirtschaft reagieren. Bei Getränken mit Zuckerzusatz, also Limonade, Energydrinks und so weiter, soll ab Juli 2027 eine Steuer fällig werden. Je nach Zuckergehalt 26% oder 32%. Kleine Hersteller sollen davon ausgenommen sein. Thomas Bliskin mit den Einzelheiten.
2: Mit der Steuer will Finanzminister Lars Klingbeil Geld für den Bundeshaushalt einnehmen und zugleich die Hersteller dazu bringen, den Zuckergehalt ihrer Getränke zu senken. Für 2027 rechnet die Bundesregierung mit rund 690 Millionen Euro Einnahmen. Kritik kommt aus der Union. Hessens Ministerpräsident Boris Rhein nennt die Abgabe eine Teuersteuer. Sie belastet die Bürger zusätzlich und gefährde Arbeitsplätze in der Getränkeindustrie.
1: Außerdem soll Rauchen nochmal teurer werden, schrittweise ab nächstem Jahr. Bis 2030 könnte eine Schachtel Zigaretten dann 14 Euro kosten. Fast jeder dritte Großstadtmieter findet die eigene Miete zu hoch. Das zeigt eine Umfrage für den Deutschen Gewerkschaftsbund. Besonders unzufrieden sind junge Menschen. Bei den unter 30-Jährigen halten 44% ihre Miete für zu teuer. Bei den über 60-Jährigen sind es dagegen weniger als 17%. Nach seiner Lungenkrebsdiagnose bekommt Papst Leo Genesungswünsche aus der evangelischen Kirche. Die EKD-Ratsvorsitzende Fers hat auf Instagram geschrieben, die Nachricht bewege sie sehr. Gemeinsam mit vielen Christen weltweit bete sie für ihn. Die Ärzte haben die Diagnose bestätigt. Der Papst ist gestern operiert worden. Die Initiatoren von Rettet die Bienen sind mit dem neuen Naturschutzgesetz überhaupt nicht zufrieden und warnen vor weniger Naturschutz in Bayern. Sie befürchten, dass mit der geplanten Gesetzesänderung das Verbot fällt, Wiesen und Weiden umzupflügen. Dadurch könnten wichtige Lebensräume verloren gehen. Umweltminister Glauber versichert aber, das hohe Schutzniveau solle erhalten bleiben.
0: Das Wetter.
1: Die Wolken verziehen sich jetzt größtenteils und auch in der Nacht sind nur wenige oder gar keine Wolken unterwegs. Später breiten sich dann aber Nebel und Hochnebel aus. Die Temperaturen gehen runter auf +7 bis -1 Grad. Morgen lösen sich die Nebelfelder unterschiedlich schnell auf, in manchen Niederungen auch gar nicht. Abseits vom Nebel gibt's viel Sonne und nur wenige dünne hohe Wolken. Die Höchstwerte 10 bis 19 Grad.
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1: Ich bin Dominik Schweiger. Wer in einer Großstadt in einer Mietwohnung lebt, ist der Meinung, dass die Miete zu hoch ist. Das meint fast jede und jeder Dritte in einer Umfrage für den Deutschen Gewerkschaftsbund. Deutliche Unterschiede zeigen sich vor allem bei den Altersgruppen. Bei den über 60-Jährigen halten nicht mal 17% die Miete für zu hoch. Bei den unter 30-Jährigen sind es dagegen 44%. Kinder unter 13 sollen in Deutschland künftig grundsätzlich keine sozialen Netzwerke wie TikTok, Snapchat oder Instagram mehr nutzen dürfen. Das Bundeskabinett hat dafür Eckpunkte beschlossen, die gelten sollen, bis es eine EU-weite Regelung gibt. Wann das Verbot tatsächlich in Kraft tritt, ist allerdings noch offen. Ronny Thorau berichtet.
2: Die deutschen Social-Media-Beschränkungen müssen noch durchs Kabinett, dann durch Bundestag und Bundesrat. Das kann also noch Monate dauern, bis die in Kraft treten. Damit kommen sie aber vielleicht immer noch schneller als die EU-Regeln. Inhaltlich schält sich aber eine ungefähr gleiche Linie heraus. Unter 13 Jahren kein Social Media, danach nur eingeschränkt. Und es soll strengere Vorgaben für die Plattformen geben, insbesondere suchtfördernde Algorithmen für Jugendliche zu unterlassen.
1: Die Lufthansa übernimmt knapp die Hälfte der portugiesischen Fluggesellschaft TAP. Die Regierung in Lissabon hat den deutschen Konzern als bevorzugten Käufer für fast 45% der staatlichen Airline ausgewählt. Das Gebot liegt bei 1,2 Milliarden Euro. Lufthansa hat sich damit gegen Air France KLM durchgesetzt. Der Verkauf muss aber noch von der EU-Kommission geprüft werden und das kann bis zu 2 Jahre dauern. Nach einem Cyberangriff auf die Stadt Eichstätt fährt der Krisenstab einige Dienstleistungen wieder hoch. Den Tätern ist es gelungen, einen Großteil der Verwaltungsdaten zu kopieren. Welche genau, ist noch unklar. Personalausweise gibt es ausnahmsweise im Umland. Hochzeiten finden statt. Stadtwerke und Gas- und Stromversorgung sind nicht betroffen. Die Stadt rät, aktuelle Rechnungen genau zu prüfen. In der Fußball-Champions League sind erneut 2 deutsche Teams gefordert. Dortmund muss sich bei Bodø Glimt in Norwegen durchsetzen. Stuttgart ist beim slowakischen Club Slovan Bratislava zu Gast. Anschluss ist jeweils um 21 Uhr. Spitzenspiel bestreiten Manchester City und Titelverteidiger Paris Saint-Germain.
0: Das Wetter.
1: Die Wolken verziehen sich jetzt größtenteils und auch in der Nacht sind nur wenige oder gar keine Wolken unterwegs. Später breiten sich dann aber Nebel und Hochnebel aus. Die Temperaturen gehen runter auf +7 bis -1 Grad. Morgen lösen sich die Nebelfelder unterschiedlich schnell auf, in manchen Niederungen auch gar nicht. Abseits vom Nebel gibt's viel Sonne und nur wenige dünne hohe Wolken. Die Höchstwerte 10 bis 19 Grad.
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1: Ich bin Yves Simon. Bundeskanzler Merz will beim EU-Gipfel ein härteres Vorgehen gegen unfaire Handelspraktiken durchsetzen. In einer Regierungserklärung hat er angekündigt, Deutschland wird sich in Zukunft noch stärker gegen Dumpingpreise und Subventionen anderer Staaten zur Wehr setzen. Gemeint ist da vor allem China, auch wenn Merz das Land nicht nennt.
2: Wir sehen nicht länger tatenlos zu, wenn andere Staaten durch hohe Subventionen, künstlich abgewertete Währungen, Überkapazitäten und aggressive Preissetzung unserer Wirtschaft schaden.
1: Mit Frankreich zusammen schlägt Merz ein neues Handelsschutzinstrument vor, mit dem bei gezielten Angriffen auf Industrien und Lieferketten schnell reagiert werden könne. Auf Getränke mit Zuckerzusatz soll es in Zukunft eine extra Steuer geben. Der Beschluss aus der Bundesregierung muss noch durch den Bundestag. Vor allem Softdrinks könnten damit für die Verbraucher teurer werden. Die neue Steuer soll dann ab Juli 2027 zum Beispiel auf Limonaden, Eistees, Energydrinks und Fruchtsaftgetränke mit Zuckerzusatz anfallen. Nach einem Cyberangriff auf die Stadt Eichstätt fährt der Krisenstab einige Dienstleistungen jetzt wieder hoch. Den Tätern ist es gelungen, einen Großteil der Verwaltungsdaten zu kopieren. Welche genau, das ist aber noch unklar. Personalausweise gibt es ausnahmsweise im Umland, Hochzeiten finden aber statt. Gaswerke und Gas- und Stromversorgung sind nicht betroffen. Die Stadt rät, aktuelle Rechnungen ganz genau zu prüfen. US-Präsident Trump hat ein Video des tödlichen Tigerangriffs in einem englischen Zoo verbreitet, dazu eine KI-Version, in dem er selbst das Tier in die Schranken weist. Die Familie des am Samstag getöteten 23-Jährigen hat sich schockiert gezeigt. Die Medieninhalte würden ihnen schweren Seelenschmerz zufügen. Der Mann war aus bislang unbekannten Gründen in das Tigergehege gesprungen und noch vor Ort gestorben. Der Gewinner des Rekord-Euro-Checkpots von 120 Millionen Euro ist gefunden. Man habe den 35-Jährigen aus dem Kreis Mettmann bei Düsseldorf telefonisch erreicht, heißt es vom Lotto-Anbieter. Es ist der höchstmögliche Gewinn für Lottospieler in Deutschland. Bei 120 Millionen ist der Euro-Checkpot gedeckelt. Die Gewinnwahrscheinlichkeit liegt bei 1 zu 140 Millionen.
0: Das Wetter.
1: Die Wolken verziehen sich jetzt zum größten Teil und in der Nacht sind dann wenige Wolken unterwegs oder auch vielleicht gar keine. Später breiten sich dann Nebel und Hochnebel aus. Die Temperaturen gehen runter auf plus 7 bis minus 1 Grad. Morgen lösen sich Nebelfelder unterschiedlich schnell auf, in manchen Niederungen auch gar nicht. Und abseits des Nebels gibt es wieder viel Sonnenschein und nur wenige dünne, hohe Wolken. Die Temperaturen dann 19 bis 10 Grad.
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1: Ich bin Yves Simon. Gute Nachricht für alle gesetzlich Versicherten. Die Zusatzbeiträge zur Krankenkasse bleiben im nächsten Jahr wohl stabil. Das hat Gesundheitsminister Linnemann auf Grundlage einer Finanzprognose mitgeteilt. Thomas Bremser berichtet.
2: Der Schätzerkreis hat errechnet, im Schnitt können die Zusatzbeiträge so bleiben, wie sie aktuell sind, bei 2,9%. Die tatsächlichen Beiträge legt aber jede Krankenkasse selbst fest. Die Schätzung ist auch ein Realitätscheck gewesen für die Bundesregierung, denn die will ja mit ihrem Sparpaket verhindern, dass die Beiträge steigen.
1: Bundesfamilienministerin Prien will Kinder im Netz besser schützen. Digitale Angebote sollen von Anfang an sicher gestaltet sein, nicht erst dann, wenn etwas passiert ist. Ein Eckpunktepapier sieht vor, dass Kinder unter 13 vorerst keine Social-Media-Plattformen mehr nutzen dürfen. Die Lufthansa hat sich im Bieterrennen durchgesetzt und soll knapp 45% an der portugiesischen Staatsairline TAP übernehmen für rund 1,2 Milliarden Euro. Portugal behält die Mehrheit. Der Deal muss aber noch von der EU geprüft werden und könnte erst im Jahr 2028 endgültig über die Bühne gehen. Lufthansa will vor allem das Geschäft nach Brasilien und auch den Standort Lissabon als Drehkreuz ausbauen. Auch Air France, KLM hatten sich um TAP bemüht. Der Videostreaming-Marktführer Netflix reagiert auf ein langsameres Wachstum seines Geschäfts mit einem deutlichen Stellenabbau. Das Unternehmen hat in einer Mail an die Mitarbeiter die Streichung von etwa 6% der Arbeitsplätze angekündigt. Damit dürfte der Abbau von etwa 1000 Jobs gemeint sein. Gleichzeitig steigen auch wieder die Preise für die Nutzer. Pendler müssen im nächsten Jahr auf der Strecke zwischen Rosenheim und Freilassing umplanen. Der Abschnitt wird nämlich saniert. Vom 7. Februar bis Anfang Juli werden keine Züge mehr fahren. Fahrgäste müssen sich auf Ausweichrouten, auf Umstiege und auf Fahrten mit dem Bus statt mit der Bahn einstellen. Die Fernverkehrszüge, die zwischen München und Wien fahren, werden über Passau umgeleitet und halten nicht in Salzburg.
0: Das Wetter.
1: Heute Nacht an vielen Stellen bei uns im Land sternenklar, aber es kann vor allem in der Nähe von Flüssen wieder neblig sein. Auch Hochnebel bildet sich hier und da. Die Temperaturen gehen runter auf plus 8 bis 0 Grad, also gelegentlich ist auch Bodenfrost möglich, insbesondere auf der Frankenhöhe oder auch im Bayerischen Wald. Wenn dann der Nebel sich aufgelöst hat, dann wird es am Donnerstag wieder ein richtig schöner sonniger Tag. Die Temperaturen gehen dann rauf auf 14 bis 20 Grad.
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1: Ich bin Yves Simon. Limonaden, Eistees und Energydrinks könnten ab dem nächsten Sommer teurer werden. Die Bundesregierung will gesüßte Getränke ab 5 Gramm Zucker pro 100 Milliliter zusätzlich besteuern. Jetzt geht der Vorschlag in den Bundestag. Thomas Bleskin berichtet für uns aus Berlin.
2: Was die neue Steuer für Verbraucher konkret heißt, ist noch offen. Je nach Zuckergehalt werden zwar 26 oder 32 Cent Steuer pro Liter fällig, aber ob die Getränke genau um diesen Betrag teurer werden, steht nicht fest. Die Hersteller könnten die Kosten weitergeben, aber unter Konkurrenzdruck auch selbst tragen oder ihre Rezepturen ändern.
1: In Brüssel startet heute der Herbstgipfel der EU. Die 27 Staats- und Regierungschefs beraten über weitere Unterstützung für die Ukraine, außerdem auch über die angespannten Handelsbeziehungen zu China und Maßnahmen für mehr Wettbewerbsfähigkeit. Und es stehen schwierige Verhandlungen über den nächsten langfristigen EU-Haushalt auf der Agenda. Die Bundeswehr schafft sogenannte Netzwerferdrohnen an, um Kasernen besser vor anderen gegnerischen Drohnen zu schützen. Da geht es um sogenannte Spionage- und Sabotagedrohnen. Ja, und diese Netzwerferdrohnen, die fangen gegnerische Fluggeräte mit Netzen ein, statt sie abzuschießen. Der Vorteil, so entstehen keine gefährlichen Trümmerteile und sie können auch über bewohnten Gebieten eingesetzt werden. Es geht darum, sie zusammen mit Radar- und Störsystemen zu verwenden. Papst Leo ist nach seiner Lungenoperation auf dem Weg der Besserung. Untersuchungen im Vatikan bestätigen, dass der 71-Jährige schon wieder Bewegungsübungen macht, normal ist und guter Dinge ist. In der Gemelli-Klinik in Rom war ihm Anfang der Woche ein bösartiger Lungentumor entfernt worden. Ob der Krebs damit aber vollständig besiegt ist oder ob doch weitere Behandlung nötig wird, das ist zum jetzigen Zeitpunkt noch offen. Zweiter Spieltag, erste Auswärtspartie und erste Niederlage. Dortmund hat in der Fußball-Champions League mit 0:1 gegen Bodø/Glimt verloren. Für das norwegische Team wiederum sind es die ersten 3 Punkte in dieser Saison in der Königsklasse. Zum Auftakt hat es ja eine deutliche 0:5-Pleite beim FC Bayern gegeben. Stuttgart wiederum hat am Abend auch gespielt, konnte sich parallel über den zweiten Vorrundensieg freuen. Bei Slovan Bratislava hat der VfB mit 3:0 gewonnen.
0: Das Wetter.
1: Die Nacht bei uns im Freistaat ist an vielen Stellen sternenklar. Trotzdem wabert hier und da so ein bisschen Nebel durch die Gegend. Das gilt vor allem für Felder oder auch für Gegenden rund um Flüsse. Die Temperaturen heute Nacht zwischen 0 und 8 Grad. Stellenweise gibt es auch Bodenfrost, zum Beispiel im Frankenwald. Jetzt gerade messen wir in Deggendorf in Niederbayern 10 Grad, Kitzingen, Unterfranken 9 und Neu-Ulm in Schwaben 8 Grad. Tagsüber wird es aber an vielen Stellen bei uns im Freistaat wieder sonnig, zumindest dann, wenn sich der Nebel mal aufgelöst hat.
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1: Ich bin Yves Simon. Union und SPD wollen eine sogenannte Frühstartrente einführen. Das bedeutet, Kinder ab dem Jahrgang 2020 sollen vom Staat jeden Monat 10 Euro in einen Altersvorsorgevertrag bekommen. So soll möglichst früh schon Vermögen fürs Alter aufgebaut werden. Der Bundestag soll das Konzept dann morgen am Freitag endgültig beschließen. Und hinterher ist dann noch die Zustimmung des Bundesrats nötig. In Berlin kommen Linke, Grüne und SPD bei der Regierungsbildung doch weiter voran, denn nach einem gemeinsamen Gespräch haben alle Parteien jetzt bestätigt, dass die vereinbarte Erklärung gegen Antisemitismus weiter gilt und auch Grundlage eines möglichen Koalitionsvertrags werden soll. Die Sondierungen sollen dann heute auch wieder fortgesetzt werden. SPD-Chef Krach hat aber auch schon klargestellt, dass die Gespräche auch jederzeit wieder abgebrochen werden können, wenn sich herausstellen sollte, dass die Vereinbarung doch nicht gilt. Heftige Regenfälle haben in Istanbul Straßenunterführungen und Keller überflutet. Bäume sind umgestürzt und teilweise ist es auch zu Erdrutschen gekommen. Mehr als 1000 Notrufe sind beim Gouverneursamt eingegangen. Über 8000 Einsatzkräfte sind vor Ort. In München, Augsburg und auch in Regensburg gilt es zum Beispiel schon länger und ab heute ist es auch an allen anderen bayerischen Bahnhöfen Pflicht, das Alkoholverbot. Die Deutsche Bahn will so mehr Sicherheit und Sauberkeit erreichen und zwar deutschlandweit. Hier bei uns im Freistaat sind knapp über 1000 Bahnhöfe betroffen und wo das Alkoholverbot schon längere Zeit gilt, zeigt sich, es wirkt. Es gibt weniger Müll und auch deutlich weniger Konflikte, heißt es von der Bahn. Erst am Dienstag hat Borussia Dortmund seinen Vertrag mit Cheftrainer Niko Kovac verlängert und einen Tag später hat es jetzt direkt den ersten großen Dämpfer der Saison gegeben. In der Fußball-Champions League, da hat der BVB am zweiten Spieltag mit 0:1 bei Bodø/Glimt in Norwegen verloren. Trainer Kovac bei The Zone.
2: Wir haben einfach in der ersten Halbzeit nicht gut gespielt, mit Ball und auch gegen den Ball, waren immer einen Schritt zu spät. Ja, da waren wir nicht griffig genug und die Intensität hat gefehlt, es war deutlich zu wenig.
1: BVB-Trainer Niko Kovac. Stuttgart aber konnte den zweiten Sieg in der zweiten Partie bejubeln am Abend. Bei Slovan Bratislava hat der VfB mit 3:0 gewonnen.
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1: So langsam aber sicher gehen die Temperaturen runter und nähern sich ihren Tiefstwerten. 8 bis 0 Grad sind es heute Nacht. Aktuell messen wir in Bayreuth in Oberfranken und Amberg in der Oberpfalz 7 Grad. Kolbermoor in Oberbayern immer noch 10 Grad. Es ist trocken, teilweise aber auch ein bisschen neblig und tagsüber am Donnerstag heute paar Wolkenfelder, die unterwegs sind, ansonsten aber viel Sonnenschein und Temperaturen zwischen 14 und 20 Grad.
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1: Ich bin Yves Simon. Die Zusatzbeiträge für die gesetzliche Krankenversicherung sollen auch über den Jahreswechsel hinaus stabil bleiben. Das hat Bundesgesundheitsminister Linnemann am Abend bekannt gegeben. Er beruft sich auf den Schätzerkreis, der vorher darüber beraten hat. Und der empfiehlt eben für 2027 einen durchschnittlichen Beitragssatz von 2,9%, wie auch schon in diesem Jahr. Dazu beitragen soll in Zukunft möglichst auch die Zuckersteuer. Die Einnahmen daraus sollen direkt in die Krankenversicherung fließen. Die Regierung erhofft sich aber auch, dass die Lebensmittelhersteller in Zukunft weniger Zucker verwenden, um eben auch weniger Zuckersteuer bezahlen zu müssen. In Brüssel startet heute der EU-Herbstgipfel und EVP-Chef Weber warnt vor einem Scheitern der Haushaltsverhandlungen. Er hält eine Erhöhung des EU-Etats für nötig, auch um Aufgaben wie den Grenzschutz und die Verteidigung stemmen zu können. Kanzler Merz kriegt allerdings auch Rückendeckung aus der Union für seinen harten Sparkurs. Deutschland und andere Nettozahler fordern Kürzungen um mehrere hundert Milliarden Euro. Die Lufthansa soll 45% in etwa der portugiesischen Staatsairline TAP für 1,2 Milliarden Euro übernehmen. Die Kranich Airline hat sich gegen Konkurrent Air France KLM durchgesetzt. Jetzt müssen die EU-Behörden noch prüfen. Auf der A8 bei Burgau hat ein Lastwagen nach einem geplatzten Reifen 1440 Kisten Bier verloren. Die Flaschen, die sind im Grünstreifen neben der Fahrbahn gelandet. Der Schaden, der liegt bei über 100.000 Euro. Feuerwehr und Autobahnmeistereien mussten großflächig aufräumen. Der LKW-Fahrer ist aber unverletzt geblieben. Stuttgart auf Wolke 7, Dortmund auf dem Boden der Tatsachen. In der Fußball-Champions League hat der VfB Stuttgart einen 3:0-Sieg in Bratislava feiern können. Der BVB hingegen hat bei Bodø Glimt in Norwegen gepatzt und mit 0:1 verloren. Pia Wegner berichtet für uns.
2: Stuttgart nimmt mit dem 3:0-Erfolg bei Slovan Bratislava schon nach dem zweiten Spieltag Kurs auf die K.O.-Runde. Für Dennis Undav bedeutete sein 1:0-Führungstreffer außerdem das Ende seiner Torflaute in dieser Saison. Ein slowenisches Eigentor und ein Treffer von Ermedin Demirovic machten den Sieg dann schließlich perfekt. Dortmund dagegen fand gegen die spielstarken Norweger von Bodø Glimt kaum offensive Lösungen und verlor gegen den Underdog verdient mit 0:1.
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1: Der Herbst macht sich mehr und mehr bemerkbar. Es wird immer kälter in den Nächten. Momentan messen wir in Ochsenfurt, in Unterfranken und Plattling in Niederbayern 6 Grad. Memmingen im Allgäu immer noch 8 Grad. Aber es geht runter auf 9 bis 0 Grad teilweise sogar. Vor allem in den höheren Lagen kann es Bodenfrost geben, auch im Frankenwald zum Beispiel. Ansonsten ist es heute Nacht trocken, aber vereinzelt neblig. Im Laufe des Tages löst sich dieser Nebel aber dann auf und es wird richtig sonnig bei 14 bis 20 Grad.
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